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1: In Lahr in der Hugsweierer Hauptstraße steht ein Blitzer, erlaubt sind 30. Noch ein Blitzer steht in Waldshut, Tiengen in der Rathausstraße, 30 ist hier die Höchstgeschwindigkeit. Außerdem wird auf der B314 bei Eggingen kontrolliert, erlaubt sind 100.
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1: Mit Hendrik Daum. Die Kontrollen an den deutschen Außengrenzen sollen um ein weiteres halbes Jahr bis Mitte März verlängert werden. Das hat Bundesinnenminister Dobrindt jetzt offiziell bei der EU-Kommission angemeldet. Thomas Brockt berichtet.
2: Eigentlich sollen im Schengen-Raum die Grenzen offen sein. Doch schon seit 2 Jahren gilt das für die deutschen Außengrenzen nicht mehr. Kritik daran gibt es immer wieder. Doch jetzt kommt, wenn die EU-Kommission nicht widerspricht, die nächste Verlängerung. Innenminister Dobrindt hatte das schon vor kurzem angekündigt. Nach dem Massenansturm von Migranten auf die spanische Exklave Ceuta in Nordafrika.
1: Verfall und Immobilienspekulation in Deutschland sind in den vergangenen 2 Jahren mehr als 1000 Denkmale unwiederbringlich verloren gegangen, mehr als eines pro Tag. Das geht aus dem sogenannten Schwarzbuch der Deutschen Stiftung Denkmalschutz hervor. Damit hat sich die Situation weiter verschlechtert. Der Aufwand für den Erhalt werde oft als zu groß erachtet, dazu kämen Brände und Vandalismus. Jamal Musiala hat beim 4:2-Testspielsieg des FC Bayern in Heidenheim erneut für einen Schreckmoment gesorgt. Der Nationalspieler brach, wie schon im Test gegen Leipzig, auf dem Platz zusammen, gab später aber Entwarnung. In den sozialen Medien erklärte der 23-Jährige, bei ihm seien kurz auftretende, aber gut behandelbare Absenzen aufgrund einer neurologischen Störung festgestellt worden. Diese führten zu den jüngsten Zusammenbrüchen, seien aber nach Aussage seiner Ärzte kein Ausdruck einer Schädigung des Nervensystems. Musiala betonte, er sei in bester medizinischer Behandlung und der FC Bayern sei auf diesem Weg eng eingebunden. 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
4: In der Nacht bleibt es in Freiburg bewölkt bei milden 22 Grad. Am Morgen zeigt das Thermometer im Breisgau bis zu 21 Grad. Im Laufe des Tages steigen die Temperaturen auf bis zu 36 Grad, wobei gelegentlich etwas Regen möglich ist.
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4: A5 Basel Richtung Karlsruhe zwischen Freiburg-Nord und Teningen 1 Kilometer Stau, mindestens 16 Minuten Zeitverlust. Schönau B317 zwischen Fröhnt und Wembach, dichter Verkehr, ungefähr 5 Minuten Zeitverlust.
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4: Blitzer in Waldshut, Tiengen in der Rathausstraße. Hier sind 30 erlaubt. Auch in Lahr wird in der Hugsweierer Hauptstraße geblitzt. Letzter Blitzer für den Moment. Höhe Eggingen auf der B314. Hier gelten 100.
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1: Für viele ist das ein absolutes Highlight in der Woche. Und zwar das Wochenende. Am Samstag und am Sonntag können viele Leute Ausflüge machen, vielleicht ausschlafen oder sich mit viel Zeit und ohne Stress um den Haushalt kümmern. Aber warum ist das Wochenende, das doch so beliebt ist, nur genau 2 Tage lang? Früher gab es noch kein Wochenende, wie wir es heute kennen, denn es wurde oft an 6 Tagen der Woche gearbeitet und nicht an 5. Das heißt, die Menschen haben oft zwischen 48 und 60 Stunden die Woche gearbeitet. Frei war nur der Sonntag wegen der religiösen Bedeutung des Tages. Im 20. Jahrhundert kam dann der Samstag dazu, weil viele Arbeiter protestierten und man gemerkt hat, mit 2 freien Tagen sinkt die Wochenarbeitszeit auf etwa 40 Stunden und damit sind die Menschen erholter, gesünder und konzentrierter. Und genau deswegen ist unser Wochenende 2 Tage lang. Eure Mariella Mischial.
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1: Mit Hendrik Daum. In den USA hat ein Prozess gegen den Meta-Konzern begonnen, in dem es um die Nutzung seiner Apps durch Kinder und Jugendliche geht. Mehrere Bundesstaaten werfen dem Unternehmen vor, Minderjährige bewusst abhängig von Facebook und Instagram zu machen. Eltern und Öffentlichkeit würden über die Nutzungsrisiken im Unklaren gelassen. Dem Konzern, der die Vorwürfe zurückweist, droht eine milliardenschwere Geldstrafe. Mit einem Urteil wird Anfang Oktober gerechnet. In Belgien in der Nähe der deutschen Grenze kämpfen Einsatzkräfte weiter gegen das große Feuer im Naturschutzgebiet Hohenfenn. Zuletzt haben sich die Flammen auch aufgrund von Regen nicht weiter ausgebreitet. Die Feuerwehr versucht jetzt, den Brand einzukreisen. Gelingt dies, bestehe die Hoffnung, das Feuer unter Kontrolle zu bringen, heißt es. Weil der Boden größtenteils aus Torf besteht, könnte es Wochen oder Monate dauern, bis der Brand komplett gelöscht ist. Wieder Schreckmoment beim FC Bayern. Nationalspieler Jamal Musiala ist erneut auf dem Rasen zusammengebrochen. Wenig später kommt von ihm aber selbst die Entwarnung über soziale Medien. David Riemer hat die Einzelheiten.
2: Das Wichtigste zuerst, mir geht es gut. Das schrieb Musiala nach dem 4:2-Sieg der Münchner im Testspiel beim 1. FC Heidenheim. Schon am Wochenende war der 23-Jährige beim Test gegen RB Leipzig auf dem Rasen zusammengesackt. Ärzte hätten bei ihm kurz auftretend, aber gut behandelbare Absenzen festgestellt, welche auf eine neurologische Dysfunktion zurückzuführen sind. Übersetzt kurze Bewusstseinsaussetzer wegen einer Störung des Nervensystems. Für ihn sind solche Momente aktuell Teil des Alltags. Er ist aber in bester medizinischer Behandlung und sehr optimistisch, schreibt Musiala.
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3: In Emmendingen sind derzeit angenehme 20 Grad gemessen worden, begleitet von bewölktem Himmel. In Breitnau liegt die Temperatur bei 15 Grad und zeigt sich wolkig. Am Morgen können im Breisgau Temperaturen von bis zu 21 Grad erreicht werden. Im weiteren Tagesverlauf sind bis zu 37 Grad zu erwarten, begleitet von etwas Regen.
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3: Im Moment gibt es keine bekannten Verkehrsbehinderungen. Gute Fahrt.
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3: In Lahr in der Hugsweierer Hauptstraße wird geblitzt, hier gelten 30. Zusätzlich wird in Schopfheim in der Werra Straße kontrolliert. Außerdem wird auf der B314 bei Eggingen kontrolliert. Erlaubt sind 100.
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1: Hallo, ich bin Stefanie und ich komme aus dem schönen Waldkirch und ich musste aufgrund einer Unverträglichkeit meine Ernährung komplett umstellen.
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1: Ich bin jetzt derzeit in der Auftragserfassung. Wir produzieren da jetzt auch hier. Und da bin ich jetzt seit 28 Jahren in der gleichen Firma tätig.
2: Wow.
1: Beziehungsweise ja, seit 4 Jahren jetzt mit einem internen Abteilungswechsel. Mhm. Und da habe ich da eine ganz tolle Mannschaft hinter mir.
2: Wenn es mit den Kollegen und Kolleginnen gut ist, ich finde, dann ist doch die Arbeit eigentlich fast nebensächlich.
1: Ja, das sind wirklich eine ganz tolle Mannschaft, die immer hinter mir steht und auch mir Tipps haben. Ich bin ja Zöliakie-Patientin.
2: Okay.
1: Ich, bei mir ist die Ernährung auch ziemlich kompliziert.
2: Oh, wow, ja.
1: Gluten essen, glutenfrei. Und da kriege ich wirklich immer von meiner Mannschaft eine Rückmeldung. Ah, du, da habe ich was gesehen für dich. Und ach, da könntest du was essen. Und da auf der Speisekarte haben sie glutenfrei. Nein, wirklich ganz großes Lob an meine Mannschaft, die immer mitdenkt. Und auch hier in diesem Sinne auch noch ein ganz großes Dankeschön auch an meinen Mann, wenn ich das sagen darf.
2: Na klar.
1: Der natürlich auch immer hinten dran ist und mich unterstützt und reserviert und auch mein Sohn natürlich. Meine ganze Familie, mein ganzes Umfeld unterstützt mich.
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1: Mit Hendrik Daum. In den USA hat ein Prozess gegen den Meta-Konzern begonnen, in dem es um die Nutzung seiner Apps durch Kinder und Jugendliche geht. Mehrere Bundesstaaten werfen dem Unternehmen vor, Minderjährige bewusst abhängig von Facebook und Instagram zu machen. Eltern und Öffentlichkeit würden über die Nutzungsrisiken im Unklaren gelassen. Dem Konzern, der die Vorwürfe zurückweist, droht eine milliardenschwere Geldstrafe. Mit einem Urteil wird Anfang Oktober gerechnet. In Belgien in der Nähe der deutschen Grenze kämpfen Einsatzkräfte weiter gegen das große Feuer im Naturschutzgebiet Hohenfenn. Zuletzt haben sich die Flammen auch aufgrund von Regen nicht weiter ausgebreitet. Die Feuerwehr versucht jetzt, den Brand einzukreisen. Gelingt dies, bestehe die Hoffnung, das Feuer unter Kontrolle zu bringen, heißt es. Weil der Boden größtenteils aus Torf besteht, könnte es Wochen oder Monate dauern, bis der Brand komplett gelöscht ist. Wieder Schreckmoment beim FC Bayern. Nationalspieler Jamal Musiala ist erneut auf dem Rasen zusammengebrochen. Wenig später kommt von ihm aber selbst die Entwarnung über soziale Medien. David Riemer hat die Einzelheiten.
2: Das Wichtigste zuerst, mir geht es gut, das schrieb Musiala nach dem 4:2-Sieg der Münchner im Testspiel beim 1. FC Heidenheim. Schon am Wochenende war der 23-Jährige beim Test gegen RB Leipzig auf dem Rasen zusammengesackt. Ärzte hätten bei ihm kurz auftretend, aber gut behandelbare Absenzen festgestellt, welche auf eine neurologische Dysfunktion zurückzuführen sind. Übersetzt kurze Bewusstseinsaussetzer wegen einer Störung des Nervensystems. Für ihn sind solche Momente aktuell Teil des Alltags. Er ist aber in bester medizinischer Behandlung und sehr optimistisch, schreibt Musiala.
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4: In Kirchzarten bringt die Nacht milde 21 Grad mit sich und der Himmel bleibt unbedeckt. Am Morgen steigen die Temperaturen im Breisgau auf bis zu 20 Grad. Im Laufe des Tages erreicht das Thermometer einen Höchstwert von 33 Grad, während der Himmel wolkenfrei bleibt.
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4: Derzeit sind uns keine Meldungen bekannt. Kommt gut an euer Ziel.
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4: Geblitzt wird Höhe Eggingen auf der B314. Hier sind 100 erlaubt. Noch ein Blitzer steht in Lahr in der Hugsweierer Hauptstraße. 30 ist hier die Höchstgeschwindigkeit. Letzter Blitzer für den Moment. In der Wehrerstraße in Schopfheim, hier sind höchstens 30 erlaubt.
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1: Mit Hendrik Daum. Die Kontrollen an den deutschen Außengrenzen sollen um ein weiteres halbes Jahr bis Mitte März verlängert werden. Das hat Bundesinnenminister Dobrindt jetzt bei der EU-Kommission angemeldet. Mehr von Thomas Brockt.
2: Eigentlich sollen im Schengen-Raum die Grenzen offen sein. Doch schon seit 2 Jahren gilt das für die deutschen Außengrenzen nicht mehr. Die Bundesregierung will so die Zahl der unerlaubten Einreisen verringern. Kritik daran gibt es immer wieder. Doch jetzt kommt die nächste Verlängerung. Innenminister Dobrindt hatte das schon vor kurzem angekündigt. Nach dem Massenansturm von Migranten auf die spanische Exklave Ceuta in Nordafrika.
1: Ein Arbeitszeugnis kann darüber entscheiden, ob wir einen Job bei einem neuen Arbeitgeber bekommen oder eben nicht. Jede 7. Firma lässt diese Zeugnisse mittlerweile von KI verfassen. Das geht aus einer Bitkom-Umfrage hervor. Personalabteilungen setzen generell immer mehr auf künstliche Intelligenz, am häufigsten bei der Weiterbildung von Mitarbeitern. SPD-Chef Klingbeil warnt seine Partei vor Personal- und Kursdebatten. Die SPD sei immer dann stark, wenn sie sich auf die Probleme der Menschen in diesem Land konzentriere und sich nicht um sich selbst drehe, so Klingbeil. Wegen schlechter Umfragewerte und befürchteten Stimmverlusten bei den bevorstehenden Landtagswahlen wächst parteiintern die Kritik an Klingbeil und auch an Co-Parteichefin Baas. Jamal Musiala hat beim 4:2-Testspielsieg des FC Bayern in Heidenheim erneut für einen Schreckmoment gesorgt. Der Nationalspieler brach, wie schon im Test gegen Leipzig, auf dem Platz zusammen, gab später aber Entwarnung. In den sozialen Medien erklärte der 23-Jährige, bei ihm seien kurz auftretende, aber gut behandelbare Absenzen aufgrund einer neurologischen Störung festgestellt worden. Diese führten zu den jüngsten Zusammenbrüchen, seien aber nach Aussage seiner Ärzte kein Ausdruck einer Schädigung des Nervensystems. 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
3: In Endingen sind zurzeit angenehme 19 Grad bei wolkenlosem Himmel gemessen worden. Auf dem Feldberggipfel liegt die Temperatur bei 14 Grad, ebenfalls unter einem unbedeckten Himmel. In den Morgenstunden wird es im Kaiserstuhl bis zu 20 Grad warm. Am Tag steigen die Temperaturen dann auf maximal 34 Grad, wobei der Himmel nahezu wolkenlos bleibt.
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3: Derzeit sind uns keine Meldungen bekannt. Kommt gut an euer Ziel.
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3: Geblitzt wird Höhe Eggingen auf der B314. Hier sind 100 erlaubt. Zusätzlich wird in Lahr in der Huxweierer Hauptstraße kontrolliert. Außerdem wird in der Werra Straße in Schopfheim geblitzt. Die Höchstgeschwindigkeit beträgt dort 30.
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1: Wusstet ihr, dass Baden-Württemberg nicht nur extrem schöne Landschaften hat, sondern auch extreme Ortsnamen? Also wirklich extreme. Es gibt zum Beispiel die Orte Mückenloch, Niemandsfreund, Katzenhirn und Ungeheuerhof. Aber nicht nur kuriose Ortsnamen gibt es hier bei uns in Baden-Württemberg. Der kürzeste Ortsnamen in ganz Deutschland ist hier in Baden vertreten. Und zwar Au. Ja, ich habe mich nicht gerade angestoßen, sondern der Ort heißt so und die gibt's auch in Baden-Württemberg zweimal. Und zwar Au im Hexental und Au am Rhein. Und der längste Ortsname in Baden-Württemberg ist Schlachtenbretzingen in Michelbach. Da merkt man direkt an den Ortsnamen, wie kreativ wir hier im Süden sind. Eure Mariella Miskial.
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1: Mit Hendrik Daum. Die Kontrollen an den deutschen Außengrenzen sollen um ein weiteres halbes Jahr bis Mitte März verlängert werden. Das hat Bundesinnenminister Dobrindt jetzt bei der EU-Kommission angemeldet. Mehr von Thomas Brockt.
2: Eigentlich sollen im Schengen-Raum die Grenzen offen sein. Doch schon seit 2 Jahren gilt das für die deutschen Außengrenzen nicht mehr. Die Bundesregierung will so die Zahl der unerlaubten Einreisen verringern. Kritik daran gibt es immer wieder. Doch jetzt kommt die nächste Verlängerung. Innenminister Dobrindt hatte das schon vor kurzem angekündigt. Nach dem Massenansturm von Migranten auf die spanische Exklave Ceuta in Nordafrika.
1: Ein Arbeitszeugnis kann darüber entscheiden, ob wir einen Job bei einem neuen Arbeitgeber bekommen oder eben nicht. Jede 7. Firma lässt diese Zeugnisse mittlerweile von KI verfassen. Das geht aus einer Bitkom-Umfrage hervor. Personalabteilungen setzen generell immer mehr auf künstliche Intelligenz, am häufigsten bei der Weiterbildung von Mitarbeitern. SPD-Chef Klingbeil warnt seine Partei vor Personal- und Kursdebatten. Die SPD sei immer dann stark, wenn sie sich auf die Probleme der Menschen in diesem Land konzentriere und sich nicht um sich selbst drehe, so Klingbeil. Wegen schlechter Umfragewerte und befürchteten Stimmverlusten bei den bevorstehenden Landtagswahlen wächst parteiintern die Kritik an Klingbeil und auch an Co-Parteichefin Baas. Jamal Musiala hat beim 4:2-Testspielsieg des FC Bayern in Heidenheim erneut für einen Schreckmoment gesorgt. Der Nationalspieler brach, wie schon im Test gegen Leipzig, auf dem Platz zusammen, gab später aber Entwarnung. In den sozialen Medien erklärte der 23-Jährige, bei ihm seien kurz auftretende, aber gut behandelbare Absenzen aufgrund einer neurologischen Störung festgestellt worden. Diese führten zu den jüngsten Zusammenbrüchen, seien aber nach Aussage seiner Ärzte kein Ausdruck einer Schädigung des Nervensystems. 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
4: Heute Nacht sinken die Temperaturen in Schluchsee auf angenehme 14 Grad, wobei der Himmel nahezu wolkenlos bleibt. Am Morgen zeigt das Thermometer im Schwarzwald Werte bis zu 15 Grad an. Im Laufe des Tages steigt die Temperatur auf einen Höchstwert von 29 Grad, begleitet von einem unbedeckten Himmel.
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4: Im Moment gibt es keine bekannten Verkehrsbehinderungen. Gute Fahrt.
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4: In Lahr in der Hugsweierer Hauptstraße wird geblitzt. Hier gelten 30. Unsere letzte Meldung. Höhe Eggingen wird gerade auf der B314 im 100-Bereich kontrolliert.
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1: Ich bin die Ulrike aus Titelsee und ich singe gerne.
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1: Ich singe im Kirchenchor Titelsee mit.
2: Oh cool, wie bist du dazu gekommen?
1: Ja. Da ist auch eine Freundin von mir und die hat gesagt, komm einfach, probier's doch einfach mal oder so. Und dann habe ich gesagt, nee, das ist nichts für mich, das wird nichts. Und dann, jetzt bin ich aber trotzdem noch dabei, ja.
2: Ja, so passiert's manchmal.
1: Ja, ja, klar.
2: Und es macht dir Spaß, oder wie?
1: Ja, ja, doch, auf jeden Fall, ja.
2: Mhm. Und was hast du da für eine Tonlage? Was gibt's denn bei Frauen? Alt, Sopran?
1: Sopran, ja, gibt's
2: oh,
1: noch. Ja,
2: also
1: Sopran,
2: ist ganz hoch.
1: Ja. Ja, aber ich komme nicht so ganz hoch, wie ich mir vorgestellt habe, ja.
2: Aber es reicht für den Kirchenchor.
1: Ja, für das reicht gerade noch, ja.
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1: Mit Hendrik Daum einen schönen guten Morgen. In den USA hat ein Prozess gegen den Meta-Konzern begonnen, in dem es um die Nutzung seiner Apps durch Kinder und Jugendliche geht. Mehrere Bundesstaaten werfen dem Unternehmen vor, Minderjährige bewusst abhängig von Facebook und Instagram zu machen. Eltern und Öffentlichkeit würden über die Nutzungsrisiken im Unklaren gelassen. Dem Konzern, der die Vorwürfe zurückweist, droht eine milliardenschwere Geldstrafe. Mit einem Urteil wird Anfang Oktober gerechnet. Bundesinnenminister Dobrindt will die Grenzkontrollen an den deutschen Außengrenzen bis Mitte März verlängern. Die Entwicklungen an den europäischen Außengrenzen zeigten, dass das Zurückdrängen der illegalen Migration weiterhin Kontrollen brauche, so Dobrindt. In Belgien, in der Nähe der deutschen Grenze, kämpfen Einsatzkräfte weiterhin gegen das große Feuer im Naturschutzgebiet Hohenfenn. Zuletzt haben sich die Flammen auch aufgrund von Regen nicht weiter ausgebreitet. Die Feuerwehr versucht jetzt, den Brand einzukreisen. Gelingt dies, bestehe die Hoffnung, das Feuer unter Kontrolle zu bringen, heißt es. Weil der Boden größtenteils aus Torf besteht, könnte es Wochen oder sogar Monate dauern, bis der Brand komplett gelöscht ist. Wieder Schreckmoment beim FC Bayern. Nationalspieler Jamal Musiala ist erneut auf dem Rasen zusammengebrochen. Wenig später kommt aber von ihm selbst die Entwarnung über soziale Medien. David Riemer hat die Einzelheiten.
2: Das Wichtigste zuerst, mir geht es gut. Das schrieb Musiala nach dem 4:2-Sieg der Münchner im Testspiel beim 1. FC Heidenheim. Schon am Wochenende war der 23-Jährige beim Test gegen RB Leipzig auf dem Rasen zusammengesackt. Ärzte hätten bei ihm kurz auftretend, aber gut behandelbare Absenzen festgestellt, welche auf eine neurologische Dysfunktion zurückzuführen sind. Übersetzt kurze Bewusstseinsaussetzer wegen einer Störung des Nervensystems. Für ihn sind solche Momente aktuell Teil des Alltags. Er ist aber in bester medizinischer Behandlung und sehr optimistisch, schreibt Musiala.
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3: Heute Nacht zeigt sich Bad Krozingen mit angenehmen 20 Grad und unbedecktem Himmel. In St. Blasien wurden derzeit 14 Grad gemessen, ebenfalls fast wolkenlos. Am Morgen klettern die Temperaturen im Breisgau auf bis zu 20 Grad. Im Laufe des Tages wird es mit bis zu 34 Grad sehr warm, wobei der Himmel nahezu wolkenlos bleibt.
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3: Aktuell liegen uns keine Verkehrsmeldungen vor. Gute Fahrt.
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3: Aktuell haben wir nur eine Meldung auf der B314 Höhe Eggingen. Hier werden 100 kontrolliert.
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6: Und mit euch, ihr super Frühaufsteher. Schönen guten Morgen am Mittwoch.
7: Sally!
6: Lennart hat ihn schon aufgeschlagen, seinen kleinen, aber feinen Taschenkalender.
7: Ja, und heute ist Welttag der humanitären Hilfe.
6: Oh, das ist gut. Ein wichtiger Tag.
7: Ja, finde ich auch.
6: Und was der Menschheit um diese frühe Uhrzeit ganz besonders hilft, ist
7: Käffchen. Mit zwei Stück Zucker. Und Lieblingssongs. 2000er Wachmacher von Shakira. Und hier mit Frische Kick, Ray Dalton und Blood Running.
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1: Ob jetzt daheim beim Freuen, dass die Regentonnen wieder gefüllt sind, oder auf der Baustelle beim Mauerhochziehen, jeder kann wieder mitraten. Und im Frühstücksclub zockt jetzt die Gabi aus Landeck gegen unseren Peter und ganz nebenbei um einen knallroten Frühstückskaffeeport. Salli, Gabi!
2: Hallo!
3: Hallo, guten Morgen!
1: Gabi, guten Morgen. Was macht Landeck für dich so besonders?
2: Oh, ja, ist klein, nett. Ja, man kennt sich, ist ruhig, ja.
1: Wo ist dein liebster Ort in Landeck?
2: Zu Hause.
1: Okay.
3: Das ist eine tolle Antwort.
1: Dann bleiben wir jetzt zu Hause, vielleicht beim Tässchen Kaffee. Liebe Gabi, jetzt heißt es nicht lang schnacken. Peter, knacken die Spielregeln. Wir suchen einen Begriff, zu dem ich Tipps gebe. Und die werden immer genauer. Und wer meint, lösen zu können, ruft rein. Aber Vorsicht, ist die Antwort falsch, gewinnt automatisch der andere. Gabi, ready to rumble?
2: Ja.
1: Jo, dann kommt hier der erste Tipp. Ich kann ziemlich laut sein.
3: Ja, und da gibt's viel.
1: Nummer zwei. Viele Menschen kennen mich aus der Schule.
3: Ja.
1: Laut Schule.
3: Ja. Ich habe eine Idee.
1: Willst du schon rauslassen?
3: Nee.
1: Dann nehmen wir den dritten Tipp. Ich werde meistens von einer Person gespielt.
3: Idee ist futsch.
1: Schade.
3: Von einer Person gespielt?
1: Mhm.

0: Glückwunsch, Gabi.
1: Wunderbar.
2: Mit dem habe ich jetzt gar nicht gerechnet, weil ich habe gedacht, laut ist sie eigentlich nicht.
1: Ja. Oh, man kann es laut spielen.
2: Das stimmt, ja.
1: Okay, Glückwunsch. Forte. Glückwunsch zur knallbunten roten Kaffeetasse.
3: Herzlichen Glückwunsch, Gabi.
2: Dankeschön.
1: Und ganz liebe Grüße ins kleine, nette Nest Landeck.
2: Genau. Okay, dann vielen Dank.
3: Schönen Tag dir, Gabi.
1: Wow, das hat Spaß gemacht. Peter wurde geknackt. Probiert es auch. Unter baden.fm einfach bewerben.
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6: Mit Hendrik Daum einen schönen guten Morgen. In den USA hat ein Prozess gegen den Meta-Konzern begonnen, in dem es um die Nutzung seiner Apps durch Kinder und Jugendliche geht. Mehrere Bundesstaaten werfen dem Unternehmen vor, Minderjährige bewusst abhängig von Facebook und Instagram zu machen. Eltern und Öffentlichkeit würden über die Nutzungsrisiken im Unklaren gelassen. Dem Konzern, der die Vorwürfe zurückweist, droht eine milliardenschwere Geldstrafe. Mit einem Urteil wird Anfang Oktober gerechnet. Bundesinnenminister Dobrindt will die Grenzkontrollen an den deutschen Außengrenzen bis Mitte März verlängern. Die Entwicklungen an den europäischen Außengrenzen zeigten, dass das Zurückdrängen der illegalen Migration weiterhin Kontrollen brauche, so Dobrindt. In Belgien, in der Nähe der deutschen Grenze, kämpfen Einsatzkräfte weiterhin gegen das große Feuer im Naturschutzgebiet Hohenfenn. Zuletzt haben sich die Flammen auch aufgrund von Regen nicht weiter ausgebreitet. Die Feuerwehr versucht jetzt, den Brand einzukreisen. Gelingt dies, bestehe die Hoffnung, das Feuer unter Kontrolle zu bringen, heißt es. Weil der Boden größtenteils aus Torf besteht, könnte es Wochen oder sogar Monate dauern, bis der Brand komplett gelöscht ist. Wieder Schreckmoment beim FC Bayern. Nationalspieler Jamal Musiala ist erneut auf dem Rasen zusammengebrochen. Wenig später kommt aber von ihm selbst die Entwarnung über soziale Medien. David Riemer hat die Einzelheiten.
7: Das Wichtigste zuerst, mir geht es gut. Das schrieb Musiala nach dem 4:2-Sieg der Münchner im Testspiel beim 1. FC Heidenheim. Schon am Wochenende war der 23-Jährige beim Test gegen RB Leipzig auf dem Rasen zusammengesackt. Ärzte hätten bei ihm kurz auftretend, aber gut behandelbare Absenzen festgestellt, welche auf eine neurologische Dysfunktion zurückzuführen sind. Übersetzt kurze Bewusstseinsaussetzer wegen einer Störung des Nervensystems. Für ihn sind solche Momente aktuell Teil des Alltags. Er ist aber in bester medizinischer Behandlung und sehr optimistisch, schreibt Musiala.
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9: Heute Morgen zeigt sich Freiburg mit angenehmen 21 Grad. Im Verlauf des Tages klettert das Thermometer auf maximal 34 Grad bei wolkenlosem Himmel. Am Donnerstagmorgen sind im Breisgau bis zu 20 Grad zu erwarten. Am Tag wird es dann höchstens 27 Grad geben, begleitet von etwas Regen.
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9: Aktuell liegen uns keine Verkehrsmeldungen vor. Gute Fahrt.
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9: Auf der B314 bei Eggingen steht ein Blitzer, 100 sind hier erlaubt. In Lahr stehen sie gerade in der Huxweierer Hauptstraße, erlaubt sind 30.
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0: FM, der Frühstücksclub mit Peter und Lennart. Und auch zum Start in den Mittwoch entlässt euch der Lennart wieder mit einer Weisheit in den Tag. Verdammt früh, aber halt auch schon wieder Zeit für Badens früheste Weisheit des Tages.
1: Heute nochmal heiß. Und bei Hitze soll man ja Flüssigkeit, Obst und Salz zu sich nehmen. Tequila?
0: Noch mehr kluge Worte gleich wieder, kurz vor 7 in die gute Minute. Immer hier im Frühstücksclub bei Baden FM, die gute Minute. Für ein gutes Gefühl zum Start in den Tag.

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1: Die aktuellen Frühwerte heute Morgen zwischen 16 und 20 Grad. Heute viel Sonne in der Region, nochmal heiß, 31 in der Spitze. Morgen dann wieder ein paar mehr Wolken, am Abend Regenchancen, 26 Grad.
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2: Mit Benjamin Resetz. Hallo, schönen guten Morgen. An den Grenzübergängen hier in Baden wird es noch länger verschärfte Kontrollen geben. Nicht nur in die Schweiz, sondern auch an der Grenze nach Frankreich. Bundesinnenminister Dobrindt will die Grenzkontrollen in Deutschland auch zu anderen EU-Ländern um ein halbes Jahr verlängern, bis März 2027. Er will so unerlaubte Einreisen und illegale Migration bekämpfen. Jetzt muss aber erstmal noch die EU zustimmen. Die Grenzkontrollen sind hier in Südbaden teils umstritten. Viele Firmen und Händler fürchten, dass sie den Warenverkehr behindern und sogar Kunden aus Frankreich abschrecken. Die Verlängerung dürfte deshalb auch hier in Baden wieder für viel Kritik sorgen. Jede Menge Baustellen prägen im Moment das Bild in und um Freiburg. Und das liegt an den Sommerferien, berichtet das Regierungspräsidium. In den Ferien lassen sich die Beeinträchtigungen im Verkehr nämlich noch in Grenzen halten. Trotzdem lässt es sich nicht vermeiden, dass auf mehreren Hauptverkehrsachsen in der Stadt parallel gebaut wird. Wer mit dem Auto losfährt, sollte deswegen einen Blick auf die interaktive Baustellenkarte der Stadt Freiburg wagen. Das rät Sandra Beck, Abteilungsleiterin Verkehrsmanagement der Stadt.
3: Wir würden uns freuen, wenn die Menschen das Tool auch benutzen. Da kann man im Vorfeld schon mal reingucken, wo sind die Baustellen. Man kann sich seine Fahrtroute mal angucken und schauen, gibt es da Baustellen oder nicht. Bei Vollsperrungen sind zum Beispiel auch die Umleitungsstrecke abgebildet. So kann man sich im Voraus schon Gedanken über seine Fahrtroute machen und steht da nicht plötzlich vorm Absperrbock und ist überrascht, weil man seinen gewohnten Weg nicht fahren kann.
2: Die Karte gibt es auf der Website der Stadt Freiburg. Inzwischen sind an vielen Baustellen in Freiburg auch schon Schilder mit QR-Codes, die auf die Baustellenkarte verlinken. Radprofis aus der ganzen Welt sind diese Woche hier in Baden-Württemberg unterwegs. Unser Land ist einer der Gastgeber der Deutschland-Tour. Sie findet immer in einem anderen Teil Deutschlands statt. Diesmal führt die Strecke des Radrennens durch Hessen, Baden-Württemberg und Rheinland-Pfalz. Los geht's heute in Bad Orb. Von da fahren die Sportler nach Schwäbisch Hall in Baden-Württemberg. Die zweite Etappe führt dann morgen durch unser Land bis Rheinland-Pfalz. Und auch für die vierte Etappe sind die Radsportler nochmal hier in Baden-Württemberg bei Heilbronn zu Gast. Bis nach Südbaden kommen die Radprofis aber nicht. 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
1: Um 6:03 guten Morgen auf die Straßen. Stop and Go aktuell auf der A5 Richtung Karlsruhe zwischen Freiburg Nord und Teningen. Auf 1 Kilometer seid ihr in 3 Minuten aktuell durch.
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1: Der erste des Tages entdeckt von Baden-FM-Hörer Domenico. Danke fürs Melden. 0800 50 60 106 B31 Richtung Donaueschingen. Höhe Hinterzarten am Rösselberg. Frisch aufgebaut im 70er. Danke, kommt gut und sicher an.
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6: Und mit euch, wie schön. Guten Morgen am Mittwoch.
7: Sally, Peter.
6: Lennart.
7: Kennst du den Unterschied zwischen Hunger und Appetit?
6: Ja, Hunger ist, wenn du zwei Fleischkäsebäckler halb isst. Mhm. Appetit ist, wenn dann noch ein drittes verputzt wird.
7: Ja, da ist was dran. Okay. Aber was genau, das erfahrt ihr in 7 Minuten im Baden FM. Aha, Moment.
6: Vorher Käffchen.
7: Käffchen mit 2 Stück Zucker und Lieblingssongs. Toller 2000er von Michael Schulte und Alex Warren. Hier ganz frisch mit Fever Dream.
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0: 10 nach 6, guten Morgen.
1: Sally? Gute Laune am Morgen, gleich mit Pop-Rock aus den 80ern von Queen und It's a Kind of Magic. Verdammt gute Laune bekomme ich immer, wenn ich mit meinem Motorrad durch unser schönes Baden tuckere. Dok, dok, dok, dok, dok, dok, dok. Und unterwegs begegnen mir oft Biker mit fremdem Kennzeichen. Frage, wie heißt Baden eigentlich in eurer Sprache?
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3: Manchmal bekommt man Hunger und manchmal bekommt man Appetit. Wo ist da eigentlich der Unterschied? Hunger entsteht, wenn euer Körper wirklich Energie braucht. Dann schüttet der Magen das Hormon Ghrelin aus und sendet dem Gehirn die Botschaft: Unsere Energiereserven werden knapp, wir brauchen Nachschub. Appetit dagegen entsteht oft im Kopf. Der Duft von frischen Brötchen, ein Stück Kuchen in der Auslage oder eure Lieblingspizza können alle Appetit auslösen. Selbst wenn der Körper eigentlich schon genug Energie hat. Und Appetit kann deswegen auch dazu führen, dass euer Magen knurrt, obwohl ihr gerade schon gegessen habt. Eure Mariella Mischial.
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0: Rein jetzt in die Wochenmitte. Hier ist Baden FM, der Frühstücksclub mit Peter und Lennart.
1: Ja, Sally, und mittendrin sind wir ja in den großen Sommerferien. Und da stellt sich alljährlich die Frage, was tun mit den Kids?
0: Ja, wenn alles so ein bisschen abgekrast ist allmählich, ne? Habt ihr ja zum Glück uns auf baden.fm. Haben wir tolle Sommerferientipps für alle Landkreise hier bei uns in der Region.
1: Und wisst ihr was? Das Wetter heute passt.
2: Ja, heute auf jeden Fall 31 Grad. Nicht zu heiß, aber schön sommerlich, dazu Sonne satt. Schauen wir auf die Straßen um aktuell 5:45, der Mittwochmorgen, mit einer kleinen Meldung von der A5 Richtung Karlsruhe. Zwischen Freiburg-Nord und Thieningen 1 Kilometer. Stop and go 3 Minuten plus. Und geblitzert im Schwarzwald, und zwar auf der B31. Standardplatzhöhe hinter Zarten am Rösselberg. Da gilt 70. Wenn euch noch was entgegenkommt, sagt uns Bescheid. Wir sagen es dann weiter, warnen uns gegenseitig. 0800 50 60 106. Gemeinsame Stärke jeden Morgen.

0: Guten Morgen am Mittwoch.
1: Es ist 6.21 Uhr.
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3: Mit Peter und Lennart startet ihr entspannt in den Mittwoch.
4: Und

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1: Es ist 6.24 Uhr. Schönen guten Morgen am Mittwoch, heute der 19. August.
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4: Da gibt es neue Schuhe oder das neueste Smartphone. Hier eine neue Methode. Noch nicht davon gehört? Sie fesselt ihre Mitarbeitenden. Sie werden staunen, welche Aufmerksamkeit sie damit gewinnen. Wer nicht ein aktuelles Produkt sein eigen nennt, so scheint mir, nicht nach der gerade angesagten Methode arbeitet, kann nicht mitreden, ist von gestern und alt. Ich habe das Gefühl, dass vieles und ich selbst immer schneller alt werden. Dann gibt es aber Dinge wie Möbelstücke oder Autos, die in fortgeschrittenem Alter den Vorzug genießen, antik genannt zu werden. Das hat dann etwas Ehrfurchtsgebietendes an sich. Was dieser Schrank oder Tisch erzählen könnte, überlegt mancher Besitzer von Antiquitäten. Altes muss vielleicht noch mehr altern, um wieder geschätzt zu werden. So scheint es sich auch mit uns Menschen zu verhalten. Immer wieder erlebe ich, dass Großeltern sich mit ihren Enkeln in einer Phase prächtig verstehen, in der die Eltern ihre Kinder als schwierig erleben. Eva Maria Billhölzlin von der Katholischen Kirche.
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1: Die aktuellen Frühwerte heute Morgen im Schwarzwald Röthenbach 16 Grad, Lahr in der Ortenau 20, Weil am Rhein 19 Grad. Bis zu 31 sind heute drin. Es wird noch mal heiß, aber nicht zu dolle. Dazu viel Sonnenschein, ein paar Wolken. Morgen gegen Abend dann noch wieder Regenchancen. 26 Grad noch in der Spitze dann.
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20: Ich bin Benjamin Resetz. Hallo, schönen guten Morgen. Hitze und Trockenheit diesen Sommer machen den Bauern in Baden zu schaffen. Viele haben deshalb nicht genug Heu und Gras für ihre Tiere. Aber jetzt gibt's Hilfe vom Land. Genaueres weiß Ruth Strädling aus der Baden FM Nachrichtenredaktion.
21: Viele Bauern hier in Baden haben wegen der Hitze diesen Sommer weniger Heu und Mais ernten können, weil ihnen einfach alles vertrocknet ist. Einige lassen deshalb jetzt sogar ihre Kühe und Schafe früher schlachten oder sie müssen teureres Futter zukaufen. Genau diesen Bauern will Baden-Württembergs Landwirtschaftsministerin Gentges jetzt unter die Arme greifen und stellt dafür 5 Millionen Euro bereit. Von dem Geld sollen die Bauern entweder Futter nachkaufen können oder zumindest einen finanziellen Ausgleich kriegen, falls die Tiere wegen des Futtermangels früher schlachten mussten.
20: Rotlicht für Lahr, darüber muss jetzt entschieden werden. Die Stadt hat mehr als 50.000 Einwohner und das bedeutet, dass in bestimmten Gebieten Prostitution erlaubt werden muss. Jetzt muss der Gemeinderat entscheiden, wo diese Zonen sein sollen und wie man das Ganze dann umsetzen will. Druck besteht noch nicht, laut Stadt gibt es wohl noch keine Anfrage von potenziellen Bordellbetreibern. Im Ortenaukreis ist Prostitution bislang nur in Offenburg erlaubt gewesen. Wenn der SC Freiburg morgen beim FC Motherwell in Schottland zu Gast ist, geht es um die Qualifikation zur Conference League. Weil es aber noch ein Playoff-Spiel ist, überträgt RTL die Partie nicht, auch nicht im Stream auf RTL Plus. Stattdessen müssen Fans auf einen kostenpflichtigen Stream über das Portal Solid Sport zurückgreifen. Da muss man sich anmelden, die Übertragung kostet dann 12 Euro. Stattdessen kann man das Spiel aber auch bei uns im Radio verfolgen. Wir übertragen das erste Pflichtspiel des SC in der neuen Saison live mit Fußballreporter Frank Rischmüller. Anstoß ist um 20.30 Uhr. 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
1: Um 3 nach halb 7, freie Fahrt.
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1: Der neueste gemeldet aus Balingen beim Edeka, Höhe Edeka am 50er und auf der B31 Richtung Donaueschingen heute Morgen, Höhe Hinterzarten am Rösselberg, da geht 70. Wenn ihr was seht, sagt Bescheid, wir sagen es weiter. 0800 50 60 106. Dankeschön, kommt gut an.
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0: 9:40 ist es. Schönen guten Morgen am Mittwoch. Hier ist der Frühstücksclub gleich mit einem Kult-80er von Visage. Fade to Grey. Vorher geht's nach Hust.
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0: guten Start in den Mittwoch wünschen wir euch. Gleich 6:45, schnelles Wetter, ein Verkehrsupdate. Heute wird es richtig angenehm, nicht zu heiß, aber sommerlich. 31 Grad in der Spitze, viel Sonnenschein bei uns in Baden dazu. Auf den Straßen sieht's gut aus. Sommerferien, Woche 3. Viele sind im Urlaub, die Straßen sind frei, ihr kommt gut durch. Aber Achtung, neuester Blitzer gemeldet. Davon Baden-FM-Hörer Christian, Dankeschön. Ebringen am Turbokreisel im 50er. Wenn ihr was seht, gerne wie Christian kurz eine WhatsApp schicken. 0800 50 60 106. Wir sagen es dann weiter. Kommt gut und sicher an.
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0: 9 Minuten noch, dann ist es 7 Uhr. Guten Morgen.
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0: Der Baden-FM Frühstücksclub mit Peter und Lennart. Sally.
1: Morgen.
0: Ja, und der Mann, der weltweit Millionen Menschen zum Tanzen bringt, nimmt, wenn er auf Tour ist, das Fußball-Videospiel FIFA mit und freut sich am meisten, wenn er seinen Bruder platt macht. Alle deine Lieblingssongs mit Kygo und Save My Love nach 7 bei Baden-FM.
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1: In Lenzkirch aktuell 16 Grad, Rust schon bei 20, Lörrach aktuell 19 Grad. Bis zu 31 sind heute drin. Es wird ein schöner Sommertag. Nicht zu heiß, aber nochmal sommerlich mit Sonnenschein, ein paar Wolken. Morgen dann insgesamt wolkiger, am Abend mit Regenchancen noch 26 Grad.
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18: Mit Benjamin Resetz. Hallo, schönen guten Morgen. An den Grenzen bei uns in Baden wird wohl auch in Zukunft weiter fleißig kontrolliert, sowohl an der Grenze zur Schweiz wie auch nach Frankreich. Bundesinnenminister Dobrindt plant, die Grenzkontrollen um weitere 6 Monate bis März 2027 zu verlängern. Sein Ziel? Unerlaubte Einreisen und illegale Migration eindämmen. Dafür braucht es allerdings noch die Zustimmung der EU. In Südbaden sorgen die Kontrollen schon jetzt für Diskussionen. Vor allem Unternehmen und Händler befürchten Probleme beim Warenverkehr und weniger Kunden aus Frankreich. Im Juli hatte ein Vorfall in Ettlingen Schlagzeilen gemacht, bei dem ein Zugbegleiter im Zuge einer Schlägerei mit einem Fahrgast aus einem fahrenden Zug gestürzt war. Der Mann hatte sich dabei lebensgefährliche Verletzungen zugezogen. Er war wohl nach Schlägen und Tritten des betrunkenen Fahrgastes durch einen Spalt an einer beschädigten Zugtür gerutscht. Das Amtsgericht Karlsruhe hat jetzt einen Haftbefehl gegen den Beschuldigten abgelehnt. Fluchtgefahr besteht demnach wohl nicht. Außerdem beschränkt sich der Vorfall auf eine vorsätzliche Körperverletzung, heißt es von der Staatsanwaltschaft. Der Mann hatte demnach nicht die Absicht, den Zugbegleiter aus dem Zug zu befördern. Die grün-schwarze Landesregierung vernachlässigt das Thema Sport. Das findet zumindest der Landessportverband Baden-Württemberg. Der kritisiert die Landesregierung deshalb heftig. Ruth Strädling aus der Baden-FM-Nachrichtenredaktion. Worum geht's genau?
19: Also Auslöser ist eigentlich ein Zuständigkeitswechsel. Seit dem Frühling kümmert sich nämlich nicht mehr das Kultusministerium um Sport, sondern das neue Ministerium für Landesentwicklung und Wohnen. Der Landessportverband kritisiert, dass das mit dem Wechsel wohl nicht so gut geklappt hat. Das Land soll auf diese Kritik allerdings bisher nicht reagiert haben. Deshalb fürchtet der Sportverband jetzt, dass Grün-Schwarz das Thema Sport vernachlässigt und damit auch die vielen Ehrenamtlichen, zum Beispiel in Sportvereinen. Er rief die Landesregierung jetzt auf, sich dringend mehr zu engagieren und um Lösungen zu kümmern, am besten zusammen mit den Sportverbänden.
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1: Um 7:02 freie Fahrt.
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1: Von euch gemeldet. Dankeschön. Auch an Katrin hat nochmal bestätigt. Hinter Zarten B31 Richtung Donaueschingen am Rösselberg. Der Blitzer steht im 70er. Außerdem heute Morgen Blitzer. Ortssichert Balingen, Höhe Edeka am 50er. Und Ebringen am Turbokreisel. Auch da gilt 50. 0800 50 60 106. Die kostenlose Nummer für mehr. Wenn ihr was seht, sagt uns Bescheid. Wir sagen es dann allen anderen. Kommt gut und sicher an.
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1: Wunderschönen guten Morgen am Mittwoch.
21: Ja, yes, Sally.
1: Lennart.
21: Peter.
1: Was bringt dich denn ganz schnell auf die Palme?
21: Nix. Außer wenn die Ampel an der Kreuzung ewig, ewig, ewig auf Rot steht.
1: Ah, das kann ein Grund sein, ne? Oder Wespen im Café. Unsere Julika aus dem Baden FM-Team, die hat da so ihre Erfahrungen mit Menschen beim Gassi-Gehen gemacht. Oh, oh. Grüße gehen raus in 7 Minuten. Vorher Käffchen.
21: Käffchen mit 2 Stück Zucker und Lieblingssongs aus den bunten 2000ern. Jamelia und hier mit Frische Kick, Kaigo und Save My Love.
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0: Schönen guten Morgen, Baden FM, der Frühstücksclub mit Peter und Lennart.
1: Ja, Sally.
0: Oh, das ist so, ja, wir kennen es alle. Es gibt diese kleinen Situationen in unserem Alltag, die uns, ob wir wollen oder nicht, innerhalb von Sekunden in den Wahnsinn treiben.
1: Oh ja, und unsere Julika aus dem Baden FM-Team hat dafür einen ganz besonderen Blick.
2: Grüße gehen raus heute an den Herrn mit dem schwarzen Labrador, der mir jeden Morgen auf dem Weg zur Arbeit begegnet. Hallo, hallo, ho, hallo. Okay, wir machen es anders. Haus, Baum, Stern, Ball. Konntest du alles verstehen? Das sind Wörter, die beim Hörtest vorgespielt werden. Woher ich das weiß? Ich habe etliche davon gemacht, weil ich wirklich schlecht höre. Genau wie du offenbar auch. Oder wie ist es zu erklären, dass wir uns jeden Morgen begegnen und du mich bislang kein einziges Mal zurückgegrüßt hast? Denkst du, dass du mich direkt zum Grillen einladen oder heiraten musst, wenn du Hallo sagst? Arbeitest du beim Verfassungsschutz und darfst zu niemandem Kontakt aufnehmen? Oder verwechselst du mich mit jemandem, dem du noch 20 Euro schuldest? Entwarnung, ich bin's nicht. Du kannst Hallo sagen. Dein Hund ist freundlicher als du und bessere Manieren hat er auch. Er sieht mich, erkennt mich und wedelt mit dem Schwanz. Genauso wünsche ich mir das von dir. Also fast. Sag einfach Hallo.

bevor die Luftgitarre verstaubt, dachten wir, hey, holen wir sie nochmal raus mit Bon Jovi im Frühstücksclub. Guten Morgen, 7:15, der Start in den Mittwoch. Heute ein schöner Sommertag bei uns in der Region, bis zu 32 Grad maximal rund um den Kaiserstuhl. Dazu Sonne mit ein paar Wolken. Morgen Abend steigt dann wieder das Regenrisiko. Wir schauen auf die Straßen um aktuell 7.16 Uhr. Das sieht gut aus, ihr habt freie Fahrt. Aber Achtung, geblitzt wird heute Morgen unter anderem in Balingen, Höhe Edeka, Ortsdurchfahrt im 50er. 0800 50 60 106, das ist unsere Nummer für mehr. Wenn ihr was seht, sagt uns Bescheid. Wir sagen es dann allen anderen Baden. Sagen, hey, nicht mit uns, diese Abzocke. 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Und Häuser, hier ist Too Sweet

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1: Guten Morgen.
0: Mit 4 Jahren schon beginnt sie Bauchtanz. Und genau dieser orientalische Tanz ist heute ihr Markenzeichen. Na, wer ist's?
1: Shakira.
0: Alle deine Lieblingssongs mit Shakira und Dai Dai nach 19:30 bei Baden-FM.
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1: Schönen guten Morgen hoch in den Schwarzwald am Titisee, aktuell 16 Grad. Herbolzheim ist bei 19, in Schopfheim aktuell 18 Grad. Bis zu 32 Grad sind heute drin, rund um den Kaiserstuhl. Es wird nochmal heiß und sonnig. Morgen dann schon wieder wolkiger und entspannter mit 26 Grad in der Spitze. Am Abend sogar Regen.
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1: Mit Benjamin Resetz. Hallo, schönen guten Morgen. Jede Menge Baustellen prägen im Moment das Bild in und um Freiburg. Erst gerade wurde die nächste Großbaustelle am Autobahnanschluss Freiburg Süd eingerichtet. Aber warum ist das eigentlich so? Könnte man die Baustellen nicht auch versetzt abarbeiten? Wir haben Sandra Beck, Abteilungsleiterin Verkehrsmanagement der Stadt Freiburg, gefragt.
14: Baustellen, die sich gegenseitig behindern, die werden tatsächlich nacheinander abgewickelt und nicht parallel. Baustellen, die zeitlich oder räumlich auch entzerrt sind, die müssen einfach parallel laufen, weil wir so eine Fülle an notwendigen Maßnahmen haben, dass wir auch viele Sachen parallel abwickeln müssen.
1: Wer genau sehen will, welche Baustellen es gerade in Freiburg wo gibt und wie man die umfährt, der findet eine interaktive Karte auf der Homepage der Stadt Freiburg. Die Bauern in ganz Süddeutschland stellen sich auf enttäuschende Ernten ein. Trockenheit und Hitze haben gerade dem Korn mächtig zugesetzt, heißt es vom Bauernpräsident Joachim Ruckwied. Auch die Kartoffelernte fällt wohl schwach aus. Die Bauern fordern jetzt mehr finanzielle Unterstützung beim Diesel, da die Umsätze in diesem Jahr deutlich schmaler ausfallen dürften. Die gute Nachricht für Verbraucher: Wer sein Brötchen kauft, dürfte preislich kaum einen Unterschied feststellen. Besser geht es den Winzern in der Region. Weinreben kommen gut mit Hitze klar und entwickeln dabei sogar noch mehr Süße und Aromastoffe. Die Weinlese hat durch die Hitze aber schon wesentlich früher begonnen. Wir in Südbaden haben in diesem Jahr als allererste angefangen, die Trauben für den Federweißen zu lesen. 5 Zigarettenautomaten sind in den vergangenen Tagen in Lahr und Friesenheim gesprengt worden. Erst gestern gab es wieder eine Explosion in der Theodor-Kaufmann-Straße. Vor einer Woche hatte die Polizei wohl 2 Jugendliche festgestellt, die mit einer Tat in Verbindung gebracht wurden. Ob sie etwas mit den anderen Sprengungen zu tun haben, ist noch nicht klar. Die Polizei fährt in den betroffenen Gebieten nachts verstärkt Streife. 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
1: Um 7:35 guten Morgen auf die Straßen. Das sieht gut aus in den Sommerferien. Aktuell keine Meldungen.
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1: Macht langsam heute Morgen Ebringen am Turbokreisel im 50er. In Balingen, Ortsdurchfahrt Höhe Edeka, auch da am 50er und auf der B31, wenn ihr Richtung Donaueschingen unterwegs seid. Standardplatzhöhe Hinterzarten am Rössleberg. 70er 0800 50 60 106. Die Baden FM Studio Hotline für mehr. Sagt Bescheid, wir sagen es weiter. Kommt gut an.
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0: So macht das Aufstehen Spaß, die Toten Hosen, Tage wie diese im Frühstücksclub. Guten Morgen, Baden FM. Am Mittwoch ist es 7.42 Uhr.
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2: Ob jetzt daheim beim Betten beziehen oder im Büro beim Geschirrspüler ausräumen, jeder kann wieder mitraten. Und im Frühstücksclub zockt jetzt Andrea aus Schlingen gegen unseren Peter und ganz nebenbei um einen knallroten Frühstückskaffeeport. Salli, Andrea.
3: Hallo, morgen.
0: Hi, guten Morgen.
2: Schlingen, eine Kombi aus Winzertradition, barocker Architektur und landschaftlicher Vielfalt. Warst du schon auf eurem Hausberg?
3: Ja, natürlich.
2: Mhm, der hochblauen, gell?
3: Ja.
2: 1165 Meter hoch, das ist schon ein Knospen, ne?
3: Das ist ordentlich, ja, aber wunderschöne Aussicht.
2: Das glaube ich. Lieber Andrea, dann heißt es jetzt nicht lang schnacken, Peter knacken hier die Spielregeln. Wir suchen einen Begriff, zu dem ich Tipps gebe und die werden immer genauer. Und wer meint, lösen zu können, ruft rein. Aber ist die Antwort falsch, gewinnt automatisch der andere. Andrea, bereit für den ersten Tipp?
3: Ja.
2: Dann nimm ihn mit. Ich kann süß, aber auch herzhaft sein.
3: Mhm.
2: Viele, zweiter Tipp, essen mich besonders gern zum Frühstück.
0: Hast du schon eine Idee, oder warum lachst du so?
3: So langsam kommt was, ja.
2: Dann kommt hier Tipp Nummer 3. Ich werde meistens in einer Pfanne zubereitet.
3: Ich glaube, ich habe
0: Pfannkuchen.
2: Boah, du warst aber mutig.
3: War nicht.
2: Du warst aber mutig.
3: So, Pfannkuchen.
2: Ne, Pfannkuchen hast du gesagt, das bleibt jetzt stehen.
3: Ja, okay.
2: Und
0: muss richtig sein.
2: Andrea, das ist richtig.
0: Hey. Herzlichen Glückwunsch.
3: Jawohl. Dankeschön.
2: Wo wirst du aus dem knallroten Baden-FM Kaffeepott trinken?
3: Den werde ich mit ins Büro nehmen. Das hier habe ich das gewonnen und hier werde ich meinen Kaffee draus schlürfen.
2: Wunderbar. Wo ist das genau?
3: Im Loretto-Krankenhaus in Freiburg.
2: Dann nochmal, wie gesagt, herzlichen Glückwunsch. Lassen dir schmecken und einen wunderschönen Mittwoch.
3: Vielen lieben Dank. Euch auch.
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0: geht's in die Wochenmitte. Hier ist Baden FM, der Frühstücksclub mit Peter und Lennart.
1: Ja, Sally, und mittendrin sind wir ja in den großen Sommerferien. Und da stellt sich alljährlich die Frage, was tun mit den Kids?
0: Ja, wenn alles so ein bisschen abgekrast ist allmählich, ne? Habt ihr ja zum Glück uns auf baden.fm. Haben wir tolle Sommerferientipps für alle Landkreise hier bei uns in der Region.
1: Und wisst ihr was? Das Wetter heute passt.
2: Absolut. Freibadwetter heute. 32 Grad in der Spitze, viel Sonnenschein. Für noch mehr Tipps, wie gesagt, jetzt reinklicken auf baden.fm. Um gleich 10 vor 8, schnelles Wetter- und Verkehrsupdate. Auf den Straßen kommt ihr gut durch. Aber Achtung, Blitzer oben auf der B31 Richtung Donaueschingen im Schwarzwaldhöhe hinter Zarten am Rüsselberg. Da gilt 70. Kommt gut an.
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0: fünf Minuten noch, dann ist es acht.
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2: Morgen.
1: Ja, auf der Bühne ist sie ein absoluter Popstar. Privat wirkt sie erstaunlich bodenständig und familiär. Also eher Mädelsabend und gemütlich als 24-Stunden-Glamour. Alle deine Lieblingssongs mit Leonie und Don't Worry nach acht hier bei Baden-FM.
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0: Gute Laune gibt's im Frühstücksclub auch jeden Morgen. Löffingen 17 Grad aktuell, Emmendingen 20, Mülheim ebenfalls 20 Grad. Bis zu 32 sind heute drin. Dazu anfangs noch Wolken, später mehr und mehr Sonne. Das wird heute ein nochmal schöner Sommertag. Morgen bis zu 26 Grad. Am Abend gibt's dann auch wieder Regenschauer. Bei uns in Baden.
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0: Mit Benjamin Resetz. Hallo, schönen guten Morgen.
2: An den Grenzübergängen hier in Baden wird es noch länger verschärfte Kontrollen geben. Nicht nur in die Schweiz, sondern auch an der Grenze nach Frankreich. Bundesinnenminister Dobrindt will die Grenzkontrollen in Deutschland auch zu anderen EU-Ländern um ein halbes Jahr verlängern, bis März 2027. Er will so unerlaubte Einreisen und illegale Migration bekämpfen. Jetzt muss aber erstmal noch die EU zustimmen. Die Grenzkontrollen sind hier in Südbaden teils umstritten. Viele Firmen und Händler fürchten, dass sie den Warenverkehr behindern und sogar Kunden aus Frankreich abschrecken. Die Verlängerung dürfte deshalb auch hier in Baden wieder für viel Kritik sorgen. Jede Menge Baustellen prägen im Moment das Bild in und um Freiburg. Und das liegt an den Sommerferien, berichtet das Regierungspräsidium. In den Ferien lassen sich die Beeinträchtigungen im Verkehr nämlich noch in Grenzen halten. Trotzdem lässt es sich nicht vermeiden, dass auf mehreren Hauptverkehrsachsen in der Stadt parallel gebaut wird. Wer mit dem Auto losfährt, sollte deswegen einen Blick auf die interaktive Baustellenkarte der Stadt Freiburg wagen. Das rät Sandra Beck, Abteilungsleiterin Verkehrsmanagement der Stadt.
16: Wir würden uns freuen, wenn die Menschen das Tool auch benutzen. Da kann man im Vorfeld schon mal reingucken, wo sind die Baustellen. Man kann sich seine Fahrtroute mal angucken und schauen, gibt es da Baustellen oder nicht. Bei Vollsperrungen sind zum Beispiel auch die Umleitungsstrecke abgebildet. So kann man sich im Voraus schon Gedanken über seine Fahrtroute machen und steht da nicht plötzlich vorm Absperrbock und ist überrascht, weil man seinen gewohnten Weg nicht fahren kann.
2: Die Karte gibt es auf der Website der Stadt Freiburg. Inzwischen sind an vielen Baustellen in Freiburg auch schon Schilder mit QR-Codes, die auf die Baustellenkarte verlinken. Radprofis aus der ganzen Welt sind diese Woche hier in Baden-Württemberg unterwegs. Unser Land ist einer der Gastgeber der Deutschland-Tour. Sie findet immer in einem anderen Teil Deutschlands statt. Diesmal führt die Strecke des Radrennens durch Hessen, Baden-Württemberg und Rheinland-Pfalz. Los geht's heute in Bad Orb. Von da fahren die Sportler nach Schwäbisch Hall in Baden-Württemberg. Die zweite Etappe führt dann morgen durch unser Land bis Rheinland-Pfalz. Und auch für die vierte Etappe sind die Radsportler nochmal hier in Baden-Württemberg bei Heilbronn zu Gast. Bis nach Südbaden kommen die Radprofis aber nicht. 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
0: Um 8:02. Guten Morgen auf die Straßen. Entspannung bei uns auf den badischen Straßen aktuell. Keine Meldung.
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0: Aber Achtung, es wird geblitzt heute Morgen bei Balingen beim Edeka im 50er, Ebringen am Turbokreisel im 50er und in Hinterzarten Standardplatz Richtung Donaueschingen am Röstleberg. Da geht 70. 0800 50 60 106. Das ist die Nummer für mehr. Wenn ihr was seht, sagt uns Bescheid. Wir sagen es weiter. Kommt gut und sicher an.
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0: Schön, dass wir gemeinsam in den Mittwoch starten. Guten Morgen.
17: Ja, Sally.
0: Immer wieder stellen wir euch ganz außergewöhnliche Sportarten vor.
17: Oh ja, Wasser-Rugby ist mein bisheriges Highlight.
0: Unter Wasser, ne? Das ja. Ist Wahnsinn. Und morgen wird's bärenstark im wahrsten Sinne des Wortes. Ihr lieben Leute, wir werden gleich mal unsere Muskeln spielen lassen im Frühstücksclub. Schon mal vorab in 7 Minuten.
17: Oder nach 2 Lieblingssongs aus den 2000ern. Avril Lavigne, und sie läuft auf sämtlichen internationalen Radiostationen. Rauf und runter, darf also auch im Frühstücksclub nicht fehlen. Leonie, don't worry.
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0: Motivation und Kraft nach der morgendlichen Joggingrunde.
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0: Ja, das ist ja wirklich, also was es hier in der Region alles gibt, ne? Ob Jugger, Aquacycling oder Unterwasser-Rugby, wir testen weiter die außergewöhnlichsten Sportarten für euch.
2: So, und jetzt am Wochenende finden in Stegen die Highland Games statt. Da sind dann Männer im Schottenrock, das Fachwort heißt, glaube ich, Kilt, ja, Kilt am Start, und die messen ihre Kräfte.
0: Unter anderem im Axtwerfen, Tauziehen, Baumstamm, Weitwurf, Testosteron garantiert. Ja, und hier geht es dann nicht nur um Muckis, sondern es geht auch um ganz viel Technik.
2: So, Philipp, so, unser Spieletester aus dem Baden FM-Team, war bei den Vorbereitungen in Stegen dabei. Und hier schon mal ein kleiner Vorgeschmack, wie er sich in der Disziplin Farmers Walk bei den Highland Games angestellt hat.
3: Als nächstes würde ich sagen, mach mal Farmers Walk. Lauf mit Gewichten, da zählt's. 30 Kilo auf jeder Seite, kleiner Baumstamm. Eine Minute im Kreis rennen, was geht?
4: Alles klar.
3: Was muss ich toppen?
4: 8 Runden.
3: 8 Runden in einer Minute. Bei wie vielen Runden gibt es eine Kiste Bier für mich?
4: Bei 6,5.
3: 6,5, gut.
0: Wahnsinn, oder? Also für eine Kiste Bier macht der Mann alles. Ob er das geschafft hat und das ganze Training, das hört ihr morgen früh um 6:45 hier im Frühstücksclub.
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0: Es ist gleich 7:45. Guten Morgen, hier ist Baden FM. Gute Nachrichten für alle Sascha-Fans, Kinder der 90er. Woohoo, Superstar Sascha bzw. Dick Brave ist zurück. Dazu gleich mehr. Vorher ein schnelles Wetter- und Verkehrsupdate für die Region. Heute sommerlich bis zu 32 Grad. Viel Sonnenschein mit ein paar Wolken. Schauen wir auf die Straßen, das sieht gut aus in den Sommerferien aktuell um 7:45. Keine Meldungen, aber Achtung, es wird geblitzt, unter anderem in der Ortsdurchfahrt Balingen beim Edeka im 50er. Und Baden-FM-Hörer Bernhard hat auch noch einen.
1: Turbokreisel, Stecken, Highway, steht der Blitzer Richtung Bad Krozingen bzw. Pfaffenweiler.
0: Da Höhe Ebringen, aufpassen, danke.
1: Okay.
0: 0850-60-106, die Nummer für mehr. Und ja, Superstar Sascha alias Dick Brave ist zurück.
2: Ja, seine aktuelle Tour heißt Back for More und damit katapultieren wir uns direkt in diese grandiose Zeit, als der vermeintliche Kanadier mit Schmolzlocke Rockabilly Sounds vom allerfeinsten abgeliefert hat.
0: Jawohl, es gibt das große Comeback am Samstag und zwar beim Rheinfire Festival in den Rheingärten hier bei uns in Neuenburg. Alle Infos zu der Veranstaltung auch jetzt online unter rhein-feier.de.
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0: Erlebt Superstar Sascha alias Dick Brave live hier in der Region auf dem Rhein-Feier-Festival in Neuenburg. Jetzt schon mal als Einstimmung für alle, die hinwollen oder als Trostlaster für alle, die nicht dabei sein können. Einer der ganz großen Hits von Dick Brave. Wohlfühlsong zum Start in den Mittwoch. Take good care of my baby. Im Frühstücksclub bei Baden FM. Guten Morgen.

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0: 6 Minuten noch, dann ist es 8:30. Schönen guten Morgen am Mittwoch. Baden FM, der Frühstücksclub mit Peter und Lennart und mit euch. Schön, dass wir gemeinsam in den Tag starten. Michael Schulte, 5 a.m., gleich nach 8:30, hier im Frühstücksclub.
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0: Rieberg im Schwarzwald aktuell bei 17 Grad, Freiburg schon 20, in Schlingen auch schon 20 gemessen. Es wird noch ein bisschen mehr heute, noch mal so ein richtig schöner Sommertag. Knapp über 30 Grad, 32 in der Spitze, dazu viel Sonne mit ein paar Wolken. Morgen ähnlich bei 26 Grad, am Abend steigt dann auch zum Glück wieder das Regenrisiko.
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21: Ich bin Benjamin Resetz. Hallo, schönen guten Morgen. Hitze und Trockenheit diesen Sommer machen den Bauern in Baden zu schaffen. Viele haben deshalb nicht genug Heu und Gras für ihre Tiere. Aber jetzt gibt's Hilfe vom Land. Genaueres weiß Ruth Sträting aus der Baden-FM-Nachrichtenredaktion.
22: Viele Bauern hier in Baden haben wegen der Hitze diesen Sommer weniger Heu und Mais ernten können, weil ihnen einfach alles vertrocknet ist. Einige lassen deshalb jetzt sogar ihre Kühe und Schafe früher schlachten oder sie müssen teureres Futter zukaufen. Genau diesen Bauern will Baden-Württembergs Landwirtschaftsministerin Gentges jetzt unter die Arme greifen und stellt dafür 5 Millionen Euro bereit. Von dem Geld sollen die Bauern entweder Futter nachkaufen können oder zumindest einen finanziellen Ausgleich kriegen, falls die Tiere wegen des Futtermangels früher schlachten mussten.
21: Rotlicht für Lahr, darüber muss jetzt entschieden werden. Die Stadt hat mehr als 50.000 Einwohner und das bedeutet, dass in bestimmten Gebieten Prostitution erlaubt werden muss. Jetzt muss der Gemeinderat entscheiden, wo diese Zonen sein sollen und wie man das Ganze dann umsetzen will. Druck besteht noch nicht, laut Stadt gibt es wohl noch keine Anfrage von potenziellen Bordellbetreibern. Im Ortenaukreis ist Prostitution bislang nur in Offenburg erlaubt gewesen. Wenn der SC Freiburg morgen beim FC Motherwell in Schottland zu Gast ist, geht es um die Qualifikation zur Conference League. Weil es aber noch ein Playoff-Spiel ist, überträgt RTL die Partie nicht, auch nicht im Stream auf RTL Plus. Stattdessen müssen Fans auf einen kostenpflichtigen Stream über das Portal Solid Sport zurückgreifen. Da muss man sich anmelden, die Übertragung kostet dann 12 Euro. Stattdessen kann man das Spiel aber auch bei uns im Radio verfolgen. Wir übertragen das erste Pflichtspiel des SC in der neuen Saison live mit Fußballreporter Frank Rischmüller. Anstoß ist um 20.30 Uhr. 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
0: Um 8:35 Uhr. Schönen guten Morgen auf die Straßen. Es stockt im Schwarzwald auf der B317 TTC Neustadt Richtung Tottenau zwischen Feldberg-Bärental und Tottenau-Fahl. Auf 5 Minuten mehr müsst ihr euch hier einstellen. Und dann schauen wir noch in die Schweiz A2, Luzern Richtung Basel, zwischen der Verzweigung Hagnau und Basel-Wettstein. 2 Kilometer Stau, aktuell 10 Minuten plus.
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0: Fabian hat den neuesten entdeckt in Emdingen am Sportfeld. Da gilt 30. Danke fürs Melden. Außerdem heute Morgen aufpassen in Ebringen am Turbokreisel im 50er, wenn ihr Richtung Bad Krozing, Pfaffenweiler fahrt. Und hinter Zarten auf der B31 Richtung Donaueschingen, Standardplatz am Rösleberg. Da gilt 70. Wenn ihr noch mehr seht, sagt uns gerne Bescheid. Auch per WhatsApp möglich 0850 60 106. Wir informieren dann alle anderen. Kommt gut an.
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0: 20 vor 9, der Mittwochmorgen mit Baden FM. Peter und Lennart hier im Frühstücksclub. Guten Morgen.
1: Sally, Appetit auf einen der stärksten Folksongs aus den 80ern? Ja, dann gleich Tracy Chapman und Fast Car. Appetit, ja, oder Hunger? Was ist denn da der Unterschied?
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3: Manchmal bekommt man Hunger und manchmal bekommt man Appetit. Wo ist da eigentlich der Unterschied? Hunger entsteht, wenn euer Körper wirklich Energie braucht. Dann schüttet der Magen das Hormon Ghrelin aus und sendet dem Gehirn die Botschaft: Unsere Energiereserven werden knapp, wir brauchen Nachschub. Appetit dagegen entsteht oft im Kopf. Der Duft von frischen Brötchen, ein Stück Kuchen in der Auslage oder eure Lieblingspizza können alle Appetit auslösen. Selbst wenn der Körper eigentlich schon genug Energie hat. Und Appetit kann deswegen auch dazu führen, dass euer Magen knurrt, obwohl ihr gerade schon gegessen habt. Eure Mariella Mischial.
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0: Viertel vor neun. Schönen guten Morgen am Mittwoch. Baden FM, der Frühstücksclub mit Peter und Lennart.
1: Ja, yes, Sally.
0: Wir zwei gleich noch ein Käffchen. Ich glaube, Runde vier dann schon heute Morgen. Es ist ja aber auch schon Viertel vor neun. 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Zum wohl heißesten Tag der Woche heute nochmal 32 Grad. Sonne mit ein paar Wolken. Morgen Abend kommen dann wieder Regenchancen. Wir schauen auf die Straßen. Da sieht's gut aus. Ein bisschen stockend auf der B317 aktuell TTC-Neustadt Richtung Tottenau. Zwischen Feldberg-Bärental und Tottenau-Pfahl. 5 Minuten braucht ihr hier länger aktuell. Und es wird geblitzt. Balingen, Ortsrichter beim Edeka. Da geht 50. Kommt gut an.
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15: Heute überwiegend Sonne mit ein paar Wolken, bis zu 32 Grad. Nochmal die Kids packen und ab ins Freibad. Genießt das. Morgen bis 26 Grad, am Abend dann auch Regenschance.
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16: Mit Benjamin Resetz. Hallo, schönen guten Morgen. An den Grenzen bei uns in Baden wird wohl auch in Zukunft weiter fleißig kontrolliert, sowohl an der Grenze zur Schweiz wie auch nach Frankreich. Bundesinnenminister Dobrindt plant, die Grenzkontrollen um weitere 6 Monate bis März 2027 zu verlängern. Sein Ziel? Unerlaubte Einreisen und illegale Migration eindämmen. Dafür braucht es allerdings noch die Zustimmung der EU. In Südbaden sorgen die Kontrollen schon jetzt für Diskussionen. Vor allem Unternehmen und Händler befürchten Probleme beim Warenverkehr und weniger Kunden aus Frankreich. Im Juli hatte ein Vorfall in Ettlingen Schlagzeilen gemacht, bei dem ein Zugbegleiter im Zuge einer Schlägerei mit einem Fahrgast aus einem fahrenden Zug gestürzt war. Der Mann hatte sich dabei lebensgefährliche Verletzungen zugezogen. Er war wohl nach Schlägen und Tritten des betrunkenen Fahrgastes durch einen Spalt an einer beschädigten Zugtür gerutscht. Das Amtsgericht Karlsruhe hat jetzt einen Haftbefehl gegen den Beschuldigten abgelehnt. Fluchtgefahr besteht demnach wohl nicht. Außerdem beschränkt sich der Vorfall auf eine vorsätzliche Körperverletzung, heißt es von der Staatsanwaltschaft. Der Mann hatte demnach nicht die Absicht, den Zugbegleiter aus dem Zug zu befördern. Die grün-schwarze Landesregierung vernachlässigt das Thema Sport. Das findet zumindest der Landessportverband Baden-Württemberg. Der kritisiert die Landesregierung deshalb heftig. Ruth Strädling aus der Baden-FM-Nachrichtenredaktion. Worum geht's genau?
17: Also Auslöser ist eigentlich ein Zuständigkeitswechsel. Seit dem Frühling kümmert sich nämlich nicht mehr das Kultusministerium um Sport, sondern das neue Ministerium für Landesentwicklung und Wohnen. Der Landessportverband kritisiert, dass das mit dem Wechsel wohl nicht so gut geklappt hat. Das Land soll auf diese Kritik allerdings bisher nicht reagiert haben. Deshalb fürchtet der Sportverband jetzt, dass Grün-Schwarz das Thema Sport vernachlässigt und damit auch die vielen Ehrenamtlichen, zum Beispiel in Sportvereinen. Er rief die Landesregierung jetzt auf, sich dringend mehr zu engagieren und um Lösungen zu kümmern, am besten zusammen mit den Sportverbänden.
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19: Um gleich 8:40. Hallo auf die Straßen. Auf der A5 Richtung Karlsruhe zwischen Riegel und Herbolzheim. 3 Kilometer Stau, aktuelle Passierdauer 20 Minuten. Stockend aktuell noch auf der B317 Titisee-Neustadt Richtung Todtnau zwischen Feldberg-Bärenthal und Todtnau-Fahl. Hier braucht ihr 5 Minuten länger. Und in der Schweiz auf der A2 Luzern-Basel zwischen Hagenau und Basel-Wettstein 3 Kilometer Stop and Go. Da braucht ihr gerade 8 Minuten länger.
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19: Von euch gemeldet, Dankeschön. Auf der B31 Richtung Donaueschingen, Höhe Hinterzarten, Rössleberg im 70er, Balingen beim Edeka im 50er und Baden-FM-Hörerin Sabine hat noch einen.
20: Von Horben runter, also wenn man auf der L124 ist und schauen dann ist Richtung Günterstal, da ist gegenüber der Bushaltestelle Bernauer, da ist ein Wasserschlüssel rechts und links ein paar Häuser mitten auf der Wiese. Da stehen sie, hinter Mülleimer haben sich versteckt.
19: Ach, ganz gemein.
20: Von Horben oben runter, da ist 70. Weil es da runter geht, ist meistens jeder schneller.
19: So ist das. Also gut aufpassen heute Morgen. Danke fürs Melden, Sabine. Kommt gut an.
21: Guten Morgen.
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19: Und mit euch, wie schön. Guten Morgen am Mittwoch.
22: Ja, Sally.
19: Lennart.
22: Peter.
19: Wir haben heute Morgen schon drüber gesprochen, was war es nochmal, was dich so schnell auf die Palme bringt?
22: Nix. Außer, wenn zum Beispiel jemand an der Kasse stundenlang nach Kleingeld kramt.
19: Ah, ich verstehe. Ja, es sind diese kleinen, feinen Momente im Alltag, die uns selbst überraschen, dass man uns so schnell aus der Form bringen kann. Julika kann ein Lied drüber singen. Wenn es um Menschen beim Gassi gehen geht. Oh, Grüße gehen raus in 10 Minuten. Bis dahin, Käffchen.
22: Käffchen mit 2 Stück Zucker und Lieblingssongs aus den 2000ern. Pink und hier mit Frische Kick, Bebe Rexha und New Religion.
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0: Schönen guten Morgen, Baden FM, der Frühstücksclub mit Peter und Lennart.
1: Ja, Sally.
0: Oh, das ist so, ja, wir kennen es alle. Es gibt diese kleinen Situationen in unserem Alltag, die uns, ob wir wollen oder nicht, innerhalb von Sekunden in den Wahnsinn treiben.
1: Oh ja, und unsere Julika aus dem Baden FM Team hat dafür einen ganz besonderen Blick.
2: Grüße gehen raus heute an den Herrn mit dem schwarzen Labrador, der mir jeden Morgen auf dem Weg zur Arbeit begegnet. Hallo, hallo, ho, hallo. Okay, wir machen es anders. Haus, Baum, Stern, Ball. Konntest du alles verstehen? Das sind Wörter, die beim Hörtest vorgespielt werden. Woher ich das weiß? Ich habe etliche davon gemacht, weil ich wirklich schlecht höre. Genau wie du offenbar auch. Oder wie ist es zu erklären, dass wir uns jeden Morgen begegnen und du mich bislang kein einziges Mal zurückgegrüßt hast? Denkst du, dass du mich direkt zum Grillen einladen oder heiraten musst, wenn du Hallo sagst? Arbeitest du beim Verfassungsschutz und darfst zu niemandem Kontakt aufnehmen? Oder verwechselst du mich mit jemandem, dem du noch 20 Euro schuldest? Entwarnung, ich bin's nicht. Du kannst Hallo sagen. Dein Hund ist freundlicher als du und bessere Manieren hat er auch. Er sieht mich, erkennt mich und wedelt mit dem Schwanz. Genauso wünsche ich mir das von dir. Also fast. Sag einfach Hallo.

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13: Das wird heute nochmal ein Sommertag, perfekt fürs Freibad. Schnappt euch die Kids, genießt die 32 Grad mit einem Sprung ins kühle Nass. Viel Sonnenschein, ein paar harmlose Wolken. Morgen 26 Grad an der Spitze, morgen Abend dann auch wieder Regenschance.
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14: Mit Benjamin Resetz. Hallo, schönen guten Morgen. Jede Menge Baustellen prägen im Moment das Bild in und um Freiburg. Erst gerade wurde die nächste Großbaustelle am Autobahnanschluss Freiburg Süd eingerichtet. Aber warum ist das eigentlich so? Könnte man die Baustellen nicht auch versetzt abarbeiten? Wir haben Sandra Beck, Abteilungsleiterin Verkehrsmanagement der Stadt Freiburg, gefragt.
15: Baustellen, die sich gegenseitig behindern, die werden tatsächlich nacheinander abgewickelt und nicht parallel. Baustellen, die zeitlich oder räumlich auch entzerrt sind, die müssen einfach parallel laufen, weil so eine Fülle an notwendige Maßnahmen haben, dass wir auch viele Sachen parallel abwickeln müssen.
14: Wer genau sehen will, welche Baustellen es gerade in Freiburg wo gibt und wie man die umfährt, der findet eine interaktive Karte auf der Homepage der Stadt Freiburg. Die Bauern in ganz Süddeutschland stellen sich auf enttäuschende Ernten ein. Trockenheit und Hitze haben gerade dem Korn mächtig zugesetzt, heißt es vom Bauernpräsident Joachim Ruckwied. Auch die Kartoffelernte fällt wohl schwach aus. Die Bauern fordern jetzt mehr finanzielle Unterstützung beim Diesel, da die Umsätze in diesem Jahr deutlich schmaler ausfallen dürften. Die gute Nachricht für Verbraucher: Wer sein Brötchen kauft, dürfte preislich kaum einen Unterschied feststellen. Besser geht es den Winzern in der Region. Weinreben kommen gut mit Hitze klar und entwickeln dabei sogar noch mehr Süße und Aromastoffe. Die Weinlese hat durch die Hitze aber schon wesentlich früher begonnen. Wir in Südbaden haben in diesem Jahr als allererste angefangen, die Trauben für den Federweißen zu lesen. 5 Zigarettenautomaten sind in den vergangenen Tagen in Lahr und Friesenheim gesprengt worden. Erst gestern gab es wieder eine Explosion in der Theodor-Kaufmann-Straße. Vor einer Woche hatte die Polizei wohl 2 Jugendliche festgestellt, die mit einer Tat in Verbindung gebracht wurden. Ob sie etwas mit den anderen Sprengungen zu tun haben, ist noch nicht klar. Die Polizei fährt in den betroffenen Gebieten nachts verstärkt Streife. 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
13: Um 9:30 Uhr, guten Morgen auf die Straßen. Auf der A5 Richtung Karlsruhe zwischen Thieningen und Hust. 8 Kilometer Stau, 30 Minuten aktuell die Passierdauer. Richtung Basel zwischen Efringenkirchen und dem Grenzübergang Mail am Rhein-Basel. 2 Kilometer Stop and Go, da dauert es 8 Minuten länger. B317 Tottenau Richtung TTC-Neustadt zwischen Tottenau-Fahl und Feldberg-Passhöhe. Stop and Go, 6 Minuten plus und ordentlicher Andrang aktuell in Rust auf den Europapark. Aus allen Richtungen braucht ihr gerade mindestens 10 Minuten länger. Aus Niedernhausen kommend über die L104 sogar 32 Minuten plus aktuell.
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13: Danke euch fürs Melden. Emmendingen am Sportfeld heute Morgen im 30er. Außerdem auf der B31 Höhe Hinterzarten beim Rösleberg Standardplatz, da gilt 70. Und der neueste kommt aus Grenzach-Wielen am Wasserkraftwerk, da gilt 50. Danke Markus fürs Melden. 0800 50 60 106, das ist die Nummer für mehr. Kostenlos natürlich, wenn ihr was seht, sagt uns Bescheid. Wir sagen es allen anderen. Gute Fahrt.
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1: Ob jetzt daheim beim Betten beziehen oder im Büro beim Geschirrspüler ausräumen, jeder kann wieder mitraten. Und im Frühstücksclub zockt jetzt Andrea aus Schlingen gegen unseren Peter und ganz nebenbei um einen knallroten Frühstückskaffeeport. Salli, Andrea.
2: Hallo, morgen.
3: Hi, guten Morgen.
1: Schlingen, eine Kombi aus Winzertradition, barocker Architektur und landschaftlicher Vielfalt. Warst du schon auf eurem Hausberg?
2: Ja, natürlich.
1: Mhm, der Hochblauen, gell?
2: Ja.
1: 1165 Meter hoch, das ist schon ein Knospen, ne?
2: Das ist ordentlich, ja, aber wunderschöne Aussicht.
1: Das glaube ich. Lieber Andrea, dann heißt es jetzt nicht lang schnacken, Peter knacken hier die Spielregeln. Wir suchen einen Begriff, zu dem ich Tipps gebe und die werden immer genauer. Und wer meint, lösen zu können, ruft rein. Aber ist die Antwort falsch, gewinnt automatisch der andere. Andrea, bereit für den ersten Tipp?
2: Ja.
1: Dann nimm ihn mit. Ich kann süß, aber auch herzhaft sein.
2: Mhm.
1: Viele, zweiter Tipp, essen mich besonders gern zum Frühstück.
3: Hast du schon eine Idee, da warum lachst du so?
2: So langsam kommt was, ja.
1: Dann kommt hier Tipp Nummer 3. Ich werde meistens in einer Pfanne zubereitet.
2: Ich glaube, ich habe
3: Pfannkuchen.
1: Boah, du warst aber mutig.
2: War er nicht?
1: Du warst Krebs, aber mutig.
2: Krebs,
1: so
2: Pfannkuchen.
1: Ne, Pfannkuchen hast du gesagt, das bleibt jetzt stehen.
2: Ja, okay.
1: Und
3: muss richtig sein.
1: Andrea, das ist richtig.
3: Hey. Herzlichen Glückwunsch.
2: Jawohl. Dankeschön.
1: Wo wirst du aus dem knallroten Baden-FM Kaffeepott trinken?
2: Den werde ich mit ins Büro nehmen. Das hier habe ich das gewonnen und hier werde ich meinen Kaffee draus schlürfen.
1: Wunderbar. Wo ist das genau?
2: Im Loretto-Krankenhaus in Freiburg.
1: Dann nochmal, wie gesagt, herzlichen Glückwunsch. Lassen dir schmecken und einen wunderschönen Mittwoch.
2: Vielen lieben Dank. Euch auch.
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15: Heute scheint die Sonne bei uns in Baden. Das Ganze bei Temperaturen so spitze 26 Grad in Titisee, 31 Grad in Freiburg. Wir kriegen also nochmal richtig Hochsommer heute. Morgen wird es dann zwischenzeitlich schon wieder ein bisschen pfui. Da ist dann teilweise bewölkt, windig. Ein paar Regentropfen gibt's auch überall. Das Ganze dann noch bei 25 Grad in der Spitze.
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15: Mit Benjamin Resetz. Hallo, schönen guten Tag. Innovation von der Uni Freiburg. Ein Forscherteam hat dort ein KI-System entwickelt, das hilft, Menschen mit Gesichtsnervlähmungen zu behandeln. Ruth Strädling aus der Baden-FM-Nachrichtenredaktion. Wie funktioniert das?
16: Also bei einer Gesichtsnervlähmung sind erstmal, wie der Name ja schon sagt, die Nerven im Gesicht gestört. Viele Patienten können deshalb zum Beispiel nicht richtig lächeln oder nicht ordentlich blinzeln. Um ihnen helfen zu können, müssen Ärzte das Gesicht sehr genau analysieren. Und da kommt jetzt die künstliche Intelligenz ins Spiel. Die KI der Freiburger Forscher ist nämlich darauf trainiert, Videoaufnahmen vom Gesicht der Patienten zu analysieren und auch miteinander zu vergleichen. So kann sie den Ärzten schon bei kleinsten Änderungen wichtige Hinweise geben. Außerdem könnten Patienten in Zukunft mit der KI sogar selbst von zu Hause aus Scans von ihrem Gesicht machen und die an ihren Arzt schicken. Das sorgt dann für weniger Arztbesuche, erleichtert den Ärzten die Arbeit und verbessert gleichzeitig die Behandlung.
15: Das BDH-Therapiezentrum Ortenau in Gengenbach ist für den Motivationspreis 2026 nominiert worden, weil es Schlaganfallpatienten auch lange nach der Erkrankung Fortschritte in ihrer Rehabilitation ermöglicht. Im Rahmen des Programms Neurointensivwochen können Betroffene zum Beispiel auch lange nach ihrem Schlaganfall noch Fortschritte machen. Kombiniert wird das neurologische Training mit physischem Sport und Erholung im Schwarzwald. Angeboten wird das Programm für Selbstzahler und Kassenpatienten. Der Motivationspreis wird von der Deutschen Schlaganfallhilfe verliehen. Bierliebhaber, aufgepasst! Am 28. und 29. August wird der Vogesenplatz in Basel wieder zum Treffpunkt für euch. Beim 12. Baseler Biermarkt präsentieren knapp 20 unabhängige Brauereien aus der Region und der ganzen Schweiz mehr als 100 verschiedene Biere. Denn auch die Brauer aus dem Nachbarland wissen durchaus, was sie da tun. Im Mittelpunkt stehen handwerklich gebraute Spezialitäten, von Lager und IPA bis zu saisonalen Experimenten. Einige Biere werden sogar eigens für den Anlass gebraut. Dazu gibt es Street Food. Geöffnet ist an beiden Tagen von 16 bis 23 Uhr. Der Eintritt kostet 5 Franken. Darin enthalten ist auch ein Bierglas. 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
15: Beileidsbekundungen und Geduld für die Menschen auf der A5 Richtung Karlsruhe zwischen Theningen und Rust. Dann bei 8 Kilometer Stau und es dauert 40 Minuten länger im Moment. Auf der B3 Richtung Lahr zwischen Hecklingen und Herbolzheim haben wir dichten Verkehr, da sind es 10 Minuten Verzögerung.
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15: B31 Richtung Donaueschingen-Höhe hinter Zarten im 70er haben sie sich hingestellt. Oder in Weil am Rhein in der Bühlstraße, da darf man 30 fahren. In Grenzach-Wielen sind es am Wasserkraftwerk 50 oder in Schallstadt-Schneckentalstraße im 50er stehen sie auch noch. Habt ihr noch was gesehen? Sagt uns gerne Bescheid unter der 0800 50 60 106. Allen unterwegs wünschen wir eine gute Fahrt.
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17: Liebe ist so ein großes Gefühl und für jeden einzelnen Menschen fühlt sich Liebe ein kleines bisschen anders an. Und trotzdem schaffen es super viele Sängerinnen und Sänger in ihren Songs diese großen Gefühle, diese Liebe und alles, was dazugehört, perfekt auf den Punkt zu bringen, sodass man denkt, besser hätte man es selber auch gar nicht ausdrücken können. Zum Beispiel beim Thema Herzschmerz mit Louis Capaldis Song Someone You Loved. Einfach herzzerreißend, romantisch, schön, direkt nach Holly Humberstone und der neuen Liebe mit To Love Somebody. Schön, dass ihr dabei seid.

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2: Die Zusammenarbeit zwischen Kygo und Tina Turner beginnt mit der Neuauflage ihres Mega-Hits What's Love Got to Do With It. Tina war zuerst überhaupt nicht begeistert von der Idee, einen Remix daraus zu machen. Aber sie ändert ihre Meinung, nachdem sie Kygos früheren Remix von Whitney Houstons Higher Love gehört hat. Kygo und Tina Turner treffen sich zum ersten Mal persönlich im Studio, als sie den Song neu aufnehmen. In einem Interview sagt Kygo, dass Turner so professionell und unglaublich talentiert ist. Tina wiederum meint, dass sie es genossen hat, mit Kygo zu arbeiten und dass sie seine Arbeit sehr, sehr schätzt. Das Duett zwischen Kygo und der mittlerweile über 80-jährigen Rockröhre Tina zeigt, wie Künstler aus verschiedenen Generationen zusammenarbeiten können, um neue, spannende Musik zu schaffen. Übrigens ist für Kygo damit ein großer Traum in Erfüllung gegangen. Er ist schon immer ein Riesenfan von Tina Turner und es war ihm eine Ehre, mit einer so legendären Sängerin zusammenarbeiten zu dürfen. Ein echter Fall also für einen echten Lennart-Lieblingssong.
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10: Heute kriegen wir wieder bis zu 31 Grad. Der Wind bleibt, pustet aber die Wolken weg. Es wird ein sehr, sehr sonniger und trockener Tag nochmal heute bei uns in Baden. Morgen dann schon wieder etwas schmuddeliger. Anfangs Sonne, die verschwindet dann hinter Wolken. Dann fängt es an zu regnen. Gegen Abend kommt sie dann wieder raus. Das Ganze bei 25 Grad als Spitzenwert.
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10: 40 Minuten länger geht's im Moment auf der A5 Richtung Karlsruhe zwischen Theningen und Ruß. Da staut sich's auf 7 Kilometern. Ansonsten kommt ihr überall gut durch.
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10: Waldshutingen, die Rathausstraße haben wir. Da stehen sie im 30er oder in Schopfheim in der Wehrerstraße. Da sind auch 30 maximal erlaubt. Dann noch die B31 Richtung Donaueschingen. Höhe Hinterzarten haben sie sich im 70er auf die Lauer gelegt. Oder in Grenzach-Wiehl nochmal am Wasserkraftwerk im 50er. Habt ihr noch was gesehen? Dann sagt uns gerne Bescheid unter der 0800 50 60 106. Allen unterwegs wünschen wir eine gute Fahrt.
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14: Bis zu 31 Grad heute in Freiburg, bis zu 26 zum Beispiel in Schluchsee. Und dazu scheint die Sonne. Es bleibt trocken den ganzen Tag. Erst morgen im Laufe des Mittags, Nachmittags wird es wieder ein paar Regenwolken geben. Dann kühlt's auch ab, dann haben wir noch in der Spitze 25 Grad. Bis dahin nochmal Hochsommer.
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15: Mit Benjamin Resetz. Hallo, schönen guten Tag. Im Juli hatte ein Vorfall in Ettlingen Schlagzeilen gemacht, bei dem ein Zugbegleiter im Zuge einer Schlägerei mit einem Fahrgast aus einem fahrenden Zug gestürzt war. Der Mann hatte sich dabei lebensgefährliche Verletzungen zugezogen. Er war wohl nach Schlägen und Tritten des betrunkenen Fahrgastes durch einen Spalt an einer beschädigten Zugtür gerutscht. Das Amtsgericht Karlsruhe hat jetzt einen Haftbefehl gegen den Beschuldigten abgelehnt. Fluchtgefahr besteht demnach wohl nicht. Außerdem beschränkt sich der Vorfall auf eine vorsätzliche Körperverletzung, heißt es von der Staatsanwaltschaft. Der Mann hatte demnach nicht die Absicht, den Zugbegleiter aus dem Zug zu befördern. Hitze und Trockenheit diesen Sommer machen den Bauern in Baden zu schaffen. Viele haben deshalb nicht genug Heu und Gras für ihre Tiere. Aber jetzt gibt's Hilfe vom Land. Genaueres weiß Ruth Strädling aus der Baden FM Nachrichtenredaktion.
16: Viele Bauern hier in Baden haben wegen der Hitze diesen Sommer weniger Heu und Mais ernten können, weil ihnen einfach alles vertrocknet ist. Einige lassen deshalb jetzt sogar ihre Kühe und Schafe früher schlachten oder sie müssen teureres Futter zukaufen. Genau diesen Bauern will Baden-Württembergs Landwirtschaftsministerin Gentges jetzt unter die Arme greifen und stellt dafür 5 Millionen Euro bereit. Von dem Geld sollen die Bauern entweder Futter nachkaufen können oder zumindest einen finanziellen Ausgleich kriegen, falls die Tiere wegen des Futtermangels früher schlachten mussten.
15: 5 Zigarettenautomaten sind in den vergangenen Tagen in Lahr und Friesenheim gesprengt worden. Erst gestern gab es wieder eine Explosion in der Theodor-Kaufmann-Straße. Vor einer Woche hatte die Polizei wohl 2 Jugendliche festgestellt, die mit einer Tat in Verbindung gebracht wurden. Ob sie etwas mit den anderen Sprengungen zu tun haben, ist noch nicht klar. Die Polizei fährt in den betroffenen Gebieten nachts verstärkt Streife. 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
14: 10 Kilometer Stau und 40 Minuten Wartezeit auf der A5 Richtung Karlsruhe zwischen Teningen und Rust. Ansonsten kommt ihr gut durch.
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14: B31 Richtung Donaueschingen, Höhe Hinterzarten im 70er haben sie sich hingestellt. Oder in Schopfheim in der Wehrerstraße. Da darf man 30 fahren. 30 sind es auch in Eimeldingen in der Hauptstraße oder in Lahr in der Hugsweirer Hauptstraße. Habt ihr noch was gesehen? Dann sagt uns gerne Bescheid. 0800 50 60 106, da kann man uns jederzeit melden, was an den Straßen so abgeht. Und allen unterwegs wünschen wir eine gute Fahrt und sicheres Ankommen.
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17: Es gibt einfach Lieblingssongs, die treffen einen genau richtig. Und dann kann man beim Refrain jedes einzelne Wort mitsingen. Bei mir ist es zum Beispiel mit Rag & Bone Man Human. Diese tiefe Stimme, die er hat und einfach dieses, hey, ich bin einfach nur Mensch, gib mir keine Schuld. Diese Message in diesem Song, unfassbar schön und zeitlos. Und deswegen freue ich mich, dass er zu einem unserer Lieblingssongs gehört, der gleich kommt nach Miles Smith und Niall Horan mit ihrem neuesten Song Drive Safe. Und das wünsche ich euch natürlich auch. Eine gute Fahrt.
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Baden FM ist hier am Mittwochvormittag. Ich bin Mariella Mescial und in der Nähe von Baden-Weiler wird gerade ein neuer Windpark gebaut. Der heißt Sirnitz Dreispitz und deswegen liegen seit ein paar Wochen in Niederweiler neben dem Sportplatz des SV Weilertals drei riesige Rotorblätter für diesen Windpark. Und heute ging der Transport mit dem ersten Rotorblatt los. Man kann diesen Transport mit einem Live-Tracker auf der Seite der Baden-Nova nachschauen. Und genau das hat meine Mama auch gemacht und hat dann vor einer halben Stunde diesen Transport auch live miterlebt in Schweighof. Da sind die Straßen sehr, sehr schmal und eng. Deswegen haben wir uns alle gefragt, wie man überhaupt so ein Rotorblatt da transportieren kann. Und das geht ganz einfach, wenn man das Rotorblatt fast komplett gerade aufstellt. Ihr könnt euch das anschauen auf unseren Baden FM Social Media Kanälen, Instagram und Facebook. An dieser Stelle ein Dankeschön an meine Mama, dass sie mir diese Videos geschickt hat. Und wenn ihr diesen Transport auch in Neuenburg, Mülheim oder Baden-Weiler beobachten könnt, dann schickt uns doch gerne eure Videos an die 0800 50 60 106. Wir spielen alle deine Lieblingssongs Pink mit Irrelevant hier

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19: So zwischen 26 und 31 Grad bewegen wir uns heute bei uns in Baden. Die Sonne scheint, ein Lüftchen geht dazu. Wolken haben wir praktisch keine am Himmel. Die kommen erst morgen Mittag wieder. Dann bringen sie auch wieder ein bisschen Regen mit und dann auch wieder Abkühlung. Morgen noch maximal 26 Grad.
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19: Weil am Rhein, Heldelinger Straße, 30er stehen sie. Oder in Schallstadt in der Schneckentalstraße, da sind 50 erlaubt. In Schopfheim in der Wehrerstraße sind es 30. Auf der B31 Richtung Donaueschingenhöhe Hinterzarten sind es 70. Habt ihr noch was gesehen? Sagt gerne Bescheid. 0800 50 60 106. Allen unterwegs wünschen wir eine gute Fahrt. Und jetzt fällt mir gerade auf, dass ich euch einfach mal die Blitzer vorgetragen habe.
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19: Liegt daran, dass unsere Verkehrsmeldungen gerade einfach weiß waren. Jetzt habe ich F5 gedrückt, jetzt kommen sie wieder. A5 Richtung Karlsruhe zwischen Freiburg Nord und Ruß. 10 Kilometer Stau, halbe Stunde Verzögerung. Und auf der B31 Richtung Donaueschingen zwischen Kirchzarten und Falkensteig dichter Verkehr. Da geht es auch eine Viertelstunde länger. Genauso wie auf der B317 Richtung Titisee Neustadt zwischen Tottnau-Fahl und Bärental. Dichter Verkehr dort auch. Und einen Blitzer habe ich jetzt dann auch noch für euch, den gebe ich euch auch noch mit. Und zwar stehen sie in Eimelding noch in der Hauptstraße im 30er. Wenn ihr noch was gesehen habt, 0800 50 60 106, allen unterwegs, eine gute Fahrt.
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1: Egal ob Jogger, Aquacycling oder Disc Golf, wir probieren gerade die außergewöhnlichsten Sportarten hier bei uns in Baden. Und jetzt am Wochenende finden in Stegen die Highland Games statt. Das ist ein Sportevent, wo Männer in Schottenrücken ihre Kräfte messen. In Spielen und Sportarten, die richtig viel mit Muckis, Ausdauer und Durchsetzungsvermögen zu tun haben. Und unser Philipp aus dem Baden FM Team, der hat sich da natürlich sofort angesprochen gefühlt und ist mal zum Training für die Highland Games vorbeigekommen und hat Baumstammweitwurf ausprobiert. Teilnehmer Jack hat das für uns mal kommentiert.
2: Er geht mit der linken Hand runter, perfekt, ja, greift nochmal um, jetzt ist er drunter. So, und jetzt ein leichter Anlauf, 2-3 Schritte und dann hoch damit. Genau so, vom Prinzip her genau richtig. Für den ersten Versuch, sehr gut, sehr gut.
3: Wie viele wird es geben?
2: Wenige. Du bist nicht ganz im Minus, aber es gibt nicht viele Punkte. Er hat sich ja nicht gedreht und liegt im Prinzip immer noch genau in Anlaufrichtung. Wenn er sich gedreht hätte und so liegen bleibt, maximale Punktzahl.
3: Okay.
2: Aber dafür muss er sich drehen.
3: Alles klar.
1: Das ganze Training von den Highland Games, das hört ihr morgen früh um kurz nach 6:30. Da sind wir mal gespannt, wie sich der Philipp bei den anderen Sportarten schlägt.
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Jetzt euer Lieblingssong von Ed Sheeran bei Baden FM.

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21: Freiburg heute maximal 31 Grad, Pfaffenweiler 29 Grad oder Todtmoos 27 Grad in der Spitze. Dazu scheint die Sonne, es weht ein Lüftchen. Das bringt dann auch morgen wieder Wolken mit und im Laufe des Mittags, Nachmittags dann auch wieder Regenschauer. Dann kühlt's auch wieder ein bisschen ab, dann noch maximal 25 Grad.
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22: Mit Benjamin Resetz. Hallo, schönen guten Tag.
21: Jetzt geht's also rund auf den Straßen von Badenweiler hoch zum Windpark Sirnitz-Dreispitz. Mit 6 Tagen Verzögerung kann jetzt endlich das erste Rotorblatt für die 5 dort entstehenden Windkraftanlagen transportiert werden. Dafür wird die L131 von Niederweiler über die beiden Badenweiler Ortsteile Oberweiler und Schweighof gesperrt. In einer spektakulären Aktion fährt der Schwertransport durch die Ortschaften. 85 Meter ist das Rotorblatt lang, insgesamt 15 davon müssen auf dem Berg verfrachtet werden. Für jedes muss ein eigener Schwertransport durch die Orte rollen. Baden-Württemberg sucht wieder die schönsten Straßenoasen. Städte, Gemeinden und Landkreise können sich bis zum 14. Oktober mit grün- und naturnah umgestalteten Flächen entlang von Straßen bewerben. Ausgezeichnet werden Projekte, die dem Arten- und Klimaschutz dienen, etwa durch Blühflächen, heimische Pflanzen, neue Bäume oder entsiegelte Flächen. Damit sollen unter anderem Lebensräume für Insekten entstehen. Der Wettbewerb des Verkehrsministeriums findet zum 8. Mal statt. Pro Kategorie kann eine Fläche eingereicht werden. Die Preisverleihung ist dann im Dezember in Stuttgart. Letztes Jahr hat zum Beispiel Aachen in der Kategorie Klimaschutz den ersten Platz belegt. Das BDH-Therapiezentrum Ortenau in Gengenbach ist für den Motivationspreis 2026 nominiert worden, weil es Schlaganfallpatienten auch lange nach der Erkrankung Fortschritte in ihrer Rehabilitation ermöglicht. Im Rahmen des Programms Neurointensivwochen können Betroffene zum Beispiel auch lange nach ihrem Schlaganfall noch Fortschritte machen. Kombiniert wird das neurologische Training mit physischem Sport und Erholung im Schwarzwald. Angeboten wird das Programm für Selbstzahler und Kassenpatienten. Der Motivationspreis wird von der Deutschen Schlaganfallhilfe verliehen. Bierliebhaber, aufgepasst! Am 28. und 29. August wird der Vogesenplatz in Basel wieder zum Treffpunkt für euch. Beim 12. Baseler Biermarkt präsentieren knapp 20 unabhängige Brauereien aus der Region und der ganzen Schweiz mehr als 100 verschiedene Biere. Denn auch die Brauer aus dem Nachbarland wissen durchaus, was sie da tun. Im Mittelpunkt stehen handwerklich gebraute Spezialitäten, von Lager und IPA bis zu saisonalen Experimenten. Einige Biere werden sogar eigens für den Anlass gebraut. Dazu gibt es Streetfood. Geöffnet ist an beiden Tagen von 16 bis 23 Uhr. Der Eintritt kostet 5 Franken. Darin enthalten ist auch ein Bierglas. 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
21: A5 Richtung Karlsruhe zwischen Freiburg-Mitte und Rust, 8 Kilometer Stop-and-Go, eine Viertelstunde Verzögerung haben wir da und auch eine Viertelstunde länger geht's auf der B31 Richtung Donaueschingen zwischen Kirchzarten und Falkensteig.
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21: Waldkirch, Mauermattenstraße, 30er-Zone, da haben sie sich hingestellt und blitzen beidseitig. In Buchenbach stehen sie in der Höllentalstraße, da gelten 30. An der B31 Höhe Hinterzarten Richtung Donaueschingen im 70er haben sie sich hingestellt. Oder die B500 in Pfahl, ist es schon Pfahl? Doch ja, Feldberg, Pfahl. Im 50er haben sie auch einen. Und es gibt noch so einige mehr. Schaut da auch gerne mal auf unserer Homepage oder in der Baden FM App vorbei. Da ist nochmal alles für euch aufgelistet. Allen unterwegs wünschen wir eine gute Fahrt.
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6: Schön, dass ihr mit dabei seid. Und gleich habe ich was ganz Besonderes für euch.
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6: Ja, das ist Sascha alias Dick Brave, der kanadische Supersänger von Rockabilly-Songs. Und wir haben gleich für euch Tickets, denn er ist gerade auf Tour und spielt diesen Samstag beim Rheinfire-Festival in den Rheingärten in Neuenburg. Also dranbleiben, in knapp 10 Minuten könnt ihr dann einen Vorgeschmack bekommen für das Konzert und vielleicht sogar live am Samstag dabei sein. Direkt nach Bruno Mars und Grenade. Und jetzt Ray Dalton mit Blood Running.
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Baden FM ist hier am Mittwochmittag. Ich bin Maria Lamisquial und schön, dass ihr jetzt dabei seid, denn ich habe was ganz Besonderes für euch. Kennt ihr noch Sascha? Oder vielleicht eher Dick Brave and the Backbeats? Ja, seit 2002 verzaubert er uns mit seinen Rockabilly-Looks, diesem starken Akzent als vermeintlicher Kanadier. Und er ist jetzt am Wochenende hier bei uns in Südbaden. Am Samstag beim Rheinfeier-Festival in den Rheingärten in Neuenburg. Und da singt er ganz bestimmt Take Good Care of My Baby. Und wenn ihr diesen Song und Sascha beziehungsweise Dick Brave einmal live erleben wollt, dann jetzt schnell anrufen, denn wir haben für euch Tickets. 0800 50 60 106. Und wie versprochen, hier schon mal der Vorgeschmack. Dick Brave mit Take Good Care of My Baby. Ach, so schön hier bei Baden FM.

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11: Die Sonne scheint, ein Windchen weht bei uns in Baden. Niederschläge gibt's keine, praktisch keine Wolken am Himmel. Das kommt dann erst morgen wieder. Da kann's dann auch teilweise wieder regnen. Temperaturen so von 25 Grad zum Beispiel in Breitnau bis 31 Grad in Freiburg. Ab morgen dann auch wieder ein bisschen kühler, wenn der Regen und die Wolken auch wieder kommen, dann noch maximal 25 Grad.
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11: Schneckentalstraße in Schallstadt im 50er stehen sie da. Oder in Schopfheim in der Wehrerstraße, da darf man 30 fahren. In Wald zu Tiengen in der Rathausstraße sind es ebenfalls 30. Auf der B31 Richtung Donaueschingen Höhe Kirchzarten sind es 70. Habt ihr noch was gesehen? Sagt uns gerne Bescheid unter der 0800 50 60 106. Allen unterwegs eine gute Fahrt.
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11: Jetzt habe ich wieder das gleiche gemacht wie vorhin. Jetzt habe ich euch einfach die Blitzer schon mal vorgetragen. Hier ist aber auch fast nichts mehr auf der anderen Seite zu sehen. A5 Richtung Karlsruhe zwischen Riegel und Ruster. 7 Kilometer Stop and Go. Geht aber nur 10 Minuten, bis ihr durch seid. Auf der B31 Richtung Donaueschingen zwischen Kirchzarten und Falkensteig. Dichter Verkehr, eine Viertelstunde geht's da länger. Dann habe ich aber auch noch Zeit für einen Blitzer mehr für euch. Zum Beispiel in Eimeldingen in der Hauptstraße stehen sie noch im 30er. Oder in Lahn der Hugsweirer Hauptstraße haben wir im 30er auch noch einen gemeldet. Wie gesagt, 0800 50 60 106, da könnt ihr uns jederzeit was melden. Allen unterwegs eine gute Fahrt.
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0: Hättet ihr's gewusst?
1: Manchmal bekommt man Hunger und manchmal bekommt man Appetit. Wo ist da eigentlich der Unterschied? Hunger entsteht, wenn euer Körper wirklich Energie braucht. Dann schüttet der Magen das Hormon Ghrelin aus und sendet dem Gehirn die Botschaft: Unsere Energiereserven werden knapp, wir brauchen Nachschub. Appetit dagegen entsteht oft im Kopf. Der Duft von frischen Brötchen, ein Stück Kuchen in der Auslage oder eure Lieblingspizza können alle Appetit auslösen. Selbst wenn der Körper eigentlich schon genug Energie hat. Und Appetit kann deswegen auch dazu führen, dass euer Magen knurrt, obwohl ihr gerade schon gegessen habt. Eure Mariella Miskial.
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15: Aktuelle Temperaturen hier in Baden 31 Grad zurzeit bei unseren Nachbarn in Colmar. Da scheint die Sonne. In Laa bedeckt bei 21 Grad und in Schluchsee Sonnenschein bei 26 Grad. Insgesamt soll es aber heute auch ein recht schöner Sommertag werden. Viel Sonne, nur örtlich halten sich die Wolken auch noch so ein bisschen. Und das Ganze heute bei Topwerten von 28 bis 32 Grad. Morgen wird's dafür eher wechselhaft. Wir haben Sonne, Wolken und immer wieder auch kleinere Schauer, später sogar Gewitter. Und es wird nicht mehr ganz so warm morgen. Die Topwerte 21 bis 27 Grad.
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15: Mit Ruth Strätling. Hallo. Im Juli hatte ein Vorfall in Ettlingen große Schlagzeilen gemacht. Dabei war ein Zugbegleiter bei einer Schlägerei mit einem Fahrgast aus einem fahrenden Zug gestürzt. Der Mann zog sich dabei lebensgefährliche Verletzungen zu. Offenbar war er nach Schlägen und Tritten eines betrunkenen Fahrgastes durch einen Spalt an einer beschädigten Zugtür gerutscht. Benjamin Resetz aus der Baden FM Nachrichtenredaktion. Was passiert denn jetzt mit dem Tatverdächtigen?
16: Das Amtsgericht Karlsruhe hat jetzt einen Haftbefehl gegen den Beschuldigten abgelehnt. Fluchtgefahr besteht demnach wohl nicht. Außerdem beschränkt sich der Vorfall auf eine vorsätzliche Körperverletzung, heißt es von der Staatsanwaltschaft. Der Mann hatte demnach nicht die Absicht, den Zugbegleiter aus dem Zug zu befördern.
15: Das Leitungswasser in Bad Krozingen muss auch weiterhin abgekocht werden. Die Stadt hat das Abkochgebot jetzt nochmal verlängert. Schon seit Anfang August müssen Bürger in Bad Krozingen ihr Leitungswasser vor dem Trinken abkochen, weil es mit gesundheitsschädlichen Keimen belastet ist. Laut dem Versorger waren anscheinend Schnecken in einen Hochbehälter gelangt und hatten die Keime dort eingeschleppt. Inzwischen wurde der Hochbehälter geklort und ist wieder sauber. Aber im Leitungsnetz von Bad Krozingen wurden an einigen Stellen immer noch Keime gefunden. Die Stadt will da jetzt kein Risiko eingehen. Deshalb muss das Leitungswasser zum Trinken oder für Babynahrung auch weiterhin unbedingt gut abgekocht werden. Wie lang dieses Abkochgebot noch dauern wird, ist bisher unklar. 2026 ist in der Schweiz der heißeste Sommer seit Beginn der Messungen gewesen. Laut dem Wetterdienst Meteonews Schweiz lagen die Temperaturen im Schnitt sogar fast ein ganzes Grad über dem bisherigen Rekord von 2003. Außerdem gab es auch deutlich mehr Hitzetage als üblich. In Basel waren es dieses Jahr schon 45 Stück, an 17 davon hatte es sogar über 35 Grad. Und mit fast 40 Grad Außentemperatur stellte Basel außerdem diesen Sommer einen neuen Allzeit-Hitzerekord auf. 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
15: 1:04 schauen wir auf die Straßen. Ich habe eine kleine Meldung von der A5 Basel Richtung Karlsruhe. Da stockt es mal wieder zwischen Efringkirchen und dem Dreieck Neuenburg. Da derzeit 2 Kilometer Stau, knapp 10 Minuten plus. Und ansonsten ist es vor allem auf den Bundesstraßen, wo was los ist. Zum Beispiel auf der B31 Freiburg Richtung Donau-Eschingen. Da haben wir momentan dichten Verkehr zwischen Kirchzarten und Buchenbach-Falkensteig. Eine gute Viertelstunde müsst ihr da mehr einplanen. Und auch auf der B317 stockt's Tottnau Richtung Titisee-Neustadt. Zwischen Tottnau-Fahl und Feldberg-Passhöhe ist auch dichter Verkehr. Da braucht ihr derzeit 10 Minuten länger.
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15: Und die Blitzer stehen in Freiburg in der Wiesenthalstraße im 30er. Dann haben wir einen Waldkirch-Mauermattenstraße auch im 30er. In Blumberg blitzen sie in der Höhenstraße im 50er. Und dann haben wir noch einen auf der B500 bei Feldberg auch im 50er. Falls ihr jetzt auch noch was gesehen habt, Staus oder Blitzer, ruft gern durch und sagt uns Bescheid. 0800 50 60 106. Ich wünsche euch allen eine gute Fahrt.
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17: Wir sind mitten in den Sommerferien und deswegen spielen wir bei Baden FM natürlich alle deine Lieblings-Sommersongs. Und einer meiner absoluten Lieblings-Sommersongs aktuell ist Teddy Swims mit seinem Song Mr. Know-It-All. Er holt mich da perfekt ab, weil dieser Song klingt einfach nach 30 Grad Urlaub. Ich meine einfach diese Gitarre am Anfang. Verzaubert mich jedes Mal. Und deswegen verzaubern wir uns jetzt alle mal gemeinsam mit Teddy Swims und diesem wunderschönen Song Mr. Know-It-All. Schön, dass ihr dabei seid.
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Baden FM ist hier am Mittwochnachmittag. Ich bin Mariella Miskial und Survivor Eye of the Tiger passt sehr gut, denn wir haben ein kurzes sportliches Update vom SC Freiburg. Vinci bleibt. Das hat der SC Freiburg vor wenigen Minuten bekannt gegeben. Also Vincenzo Grifo hat seinen Vertrag beim SC Freiburg verlängert. Wie lange, zu welchen Konditionen, darüber wurde noch nichts gesagt. Aber Vincenzo Grifo sagt selbst, auch die Familie spielt eine große Rolle. Wir haben hier in Freiburg eine Heimat gefunden. Deshalb war die Entscheidung einfach für mich. Morgen Abend sehen bzw. hören wir Grifo dann in Action, wenn Freiburg in der Conference League zu Gast bei Motherwell FC in Schottland spielt. 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James Blunt, You're Beautiful.

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15: 31 Grad messen wir zurzeit in Emmendingen, da scheint die Sonne. In Lörrach sonnig bei 32 Grad und in Schluchsee auch schöner, klarer Himmel und Sonnenschein bei 26 Grad. Und so soll es heute auch weitergehen. Viel Sonne, nur örtlich leichte Wolken. Das Ganze heute bei Topwerten von 28 bis 32 Grad. Morgen wird es dafür ein bisschen wechselhafter. Wir haben Sonne, Wolken und immer wieder auch Schauer, später sogar Gewitter. Und es wird nicht mehr ganz so heiß. Die Topwerte morgen 21 bis 27 Grad.
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15: Auf den Straßen schaut es ganz gut aus. Ich habe nur eine größere Meldung von der B31 Freiburg Richtung Donau-Eschingen. Da haben wir immer noch dichten Verkehr zwischen Kirchzarten und Buchenbach-Falkensteig. Hier müsst ihr mindestens 10 Minuten mehr einplanen.
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15: So, und die Blitzer stehen Buchenbach in der Höllentalstraße im 30er. Dann haben wir einen in Breisach am Rhein in der Iringer Straße im 30er. Bei St. Mergen stehen sie auf der B500 im 70er. Und in Waldkirch in der Mauermattenstraße wird geblitzt im 30er. Falls ihr jetzt auch noch was gesehen habt, Staus oder Blitzer, ruft gern durch und sagt uns Bescheid. Oder schickt uns schnell eine WhatsApp an die 0800 50 60 106. Ich wünsche euch allen eine gute Fahrt.
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1: Hallo, ich bin der Manfred aus Lörrach. Ich habe ein sehr schönes Hobby und zwar Chili und Peperoni selber züchten. Ich habe die schärfste Chili der Welt, Carolina Reaper. Reaper, Sensenmann, das sagt alles. Ne?
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2: Warum diese scharfen Dinge? Warum haben die es dir angetan?
1: Judika, ist eine gute Frage. Es hat vor ein paar Jahren angefangen mit ein paar Samen. Mhm. Ich muss zugeben, ich habe auch schon welche gekauft, die hier nicht in den Geschäften erhältlich sind in Lörrach. Und ich hatte immer einen sehr, sehr guten Ertrag, eine gute Ernte. Mhm. Ja, und habe es dann auch mal ein paar Kollegen welche geschenkt. Man kann ja viel damit machen. Ich habe auch die Schärfte der Welt mit Balsamico, mit Dunklem zum Beispiel etwas verfeinern und die Essigsäure nimmt ja ein bisschen die Schärfe weg.
2: Ah, ist das so? Okay. Mhm. Du hast gesagt, du hast die schärfste Chili. Da muss man ja schon aufpassen, wenn man die anfasst, richtig?
1: Deswegen, Judika, wenn ich damit hantiere, also arbeitet, muss ich Einweghandschuhe anziehen.
2: Ja, das tut sonst richtig weh. Also es verätzt einem mitunter die Haut, richtig?
1: Das kann wehtun und bei diesen extremen Chilis ist es so, wenn du die nur aufschneidest mit Messer, kommt so ein, wie soll ich sagen, so ein Geruch hoch. Ja. Und also das reicht schon. Da juckt schon die Nase, ne?
2: Ja, und auch die Augen ist natürlich ganz gefährlich, ne?
1: Das sowieso. Und wenn man auf die Toilette muss und wäscht sich die Hände nicht, dann ist es natürlich auch etwas blöd, ne?
2: Ja,
1: aber
2: muss
1: wie gesagt,
2: man aufpassen.
1: Andere Männer zum Beispiel gehen jeden Abend in ihre Kneipe und das ist nicht unbedingt mein Ding, ne?
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10: 31 Grad messen wir zurzeit in Weil am Rhein, da scheint die Sonne. In Colmar in Frankreich 32 Grad und ebenfalls Sonnenschein. Und am Schluchsee auch klarer Himmel und Sonnenschein bei 26 Grad. Und so soll es heute auch weitergehen, nur örtlich noch ein paar leichte Wolken. Und das Ganze heute bei Topwerten um die 28 bis 32 Grad. Morgen wird's dafür ein bisschen wechselhafter. Wir haben Sonne, Wolken, immer wieder auch Schauer, später sogar örtlich Gewitter. Und es wird nicht mehr ganz so warm. Die Topwerte morgen 21 bis 27 Grad.
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10: Mit Ruth Strätling. Hallo. Im Juli hatte ein Vorfall in Ettlingen für Schlagzeilen gesorgt. Dabei war ein Zugbegleiter bei einer Schlägerei mit einem Fahrgast aus einem fahrenden Regionalzug gestürzt. Der Mann zog sich dabei lebensgefährliche Verletzungen zu. Offenbar war er nach Schlägen und Tritten des betrunkenen Fahrgastes durch einen Spalt an einer beschädigten Zugtür gerutscht. Das Amtsgericht Karlsruhe hat jetzt einen Haftbefehl gegen den Beschuldigten abgelehnt. Fluchtgefahr besteht demnach nicht. Außerdem beschränkt sich der Vorfall auf eine vorsätzliche Körperverletzung, heißt es von der Staatsanwaltschaft. Der Angreifer hatte demnach nicht die Absicht, den Zugbegleiter wirklich aus dem Zug zu befördern. Am Kaiserstuhl ist jetzt schon die Hauptweinlese gestartet. Das ist so früh wie nie zuvor, schätzen die Winzer. Normalerweise geht's mit der Lese so Ende August, Anfang September los. Jetzt wird sogar schon seit vergangener Woche der erste Wein geerntet. Inzwischen geht's sogar schon an den ersten Sauvignon Blanc. Grund dafür ist die Hitze diesen Sommer. Dadurch sind die Trauben deutlich früher reif als sonst. Einige Winzer wurden davon auch etwas überrascht und stehen jetzt vor organisatorischen Herausforderungen. Sie müssen zum Beispiel ihre Erntehelfer schneller und deutlich früher anheuern als gedacht. Dafür sorgt das gute Sommerwetter dieses Jahr aber auch für schön ausgereifte Trauben. Die Winzer erwarten deshalb für 2026 einen Jahrgang mit besonders hoher Qualität. SC-Rekordtorschütze Vincenzo Grifo hat seinen Vertrag mit dem Sportclub verlängert. Das teilte der SC Freiburg heute mit. Grifo kam 2015 zum Sportclub. Zwischendurch wechselte er nochmal den Verein. 2019 kehrte er dann fest nach Freiburg zurück. Seitdem ist er ein wichtiger Bestandteil der Mannschaft. Der 33-Jährige stand inzwischen in 360 Pflichtspielen für den Sportclub auf dem Feld. Dabei kommt der Rekordspieler auf beeindruckende 108 Tore und 98 Assists. Der SC Freiburg freute sich heute über die Verlängerung und auch Grifo betonte bei der Bekanntgabe, dass seine Familie und er in Freiburg eine echte Heimat gefunden haben. 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
10: Schauen wir auf die Straßen um 2:02 und da habe ich eigentlich nur eine nennenswerte Meldung von der A5 Basel Richtung Karlsruhe. Da haben wir weiterhin einen kleinen Stau zwischen Efringkirchen und dem Dreieck Neuenburg. Derzeit 1 Kilometer. Knapp 10 Minuten braucht ihr da länger.
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10: Die Blitzer stehen Wutöschingen auf der B314 im 60er. Dann haben wir einen in Buchenbach in der Höllentalstraße im 30er. In Breisach am Rhein blitzen sie in der Iringer Straße im 30er. Und in St. Mergen oder besser bei St. Mergen stehen sie auf der B500 im 70er. Und falls ihr jetzt auch noch was gesehen habt, Staus oder Blitzer, ruft gern durch und sagt uns Bescheid. 0800 50 60 106. Ich wünsche euch allen eine gute Fahrt.
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11: Ich bin auf dem Dorf groß geworden und deswegen habe ich von Kind an schon gelernt, man sollte die Leute grüßen, wenn man ihnen über den Weg läuft. Zum Beispiel beim Spazieren morgens mit dem Hund. Einfach Hallo sagen. Ist ja eine Nettigkeit. Ganz normal. Trotzdem gibt es ganz viele Menschen, die nicht grüßen. Und unsere Julika aus dem Baden FM Team, die findet sowas auch sehr nervig und hat jetzt in 10 Minuten Grüße an die Nichtgrüßer. Gleich nach Nickelback, When We Stand Together. Und jetzt Shakira mit ihrem neuesten Sommerhit, Die Die.

0: Baden FM ist hier am Mittwochnachmittag. Ich bin Mariella Mesquial. Und ja, dieses Lachen von Thriller von Michael Jackson, das will man früh morgens beim Gassi gehen mit dem Hund vielleicht nicht hören. Aber was man bestimmt hören möchte, ist ein nettes Guten Morgen, ein Hallo, wenn man jemand anderen über den Weg läuft. Aber es gibt manche Menschen in unserer Gesellschaft, die grüßen nicht.
1: Grüße gehen raus heute an den Herrn mit dem schwarzen Labrador, der mir jeden Morgen auf dem Weg zur Arbeit begegnet. Hallo, hallo, ho, hallo. Okay, wir machen es anders. Haus, Baum, Stern, Ball. Konntest du alles verstehen? Das sind Wörter, die beim Hörtest vorgespielt werden. Woher ich das weiß? Ich habe etliche davon gemacht, weil ich wirklich schlecht höre. Genau wie du offenbar auch. Oder wie ist es zu erklären, dass wir uns jeden Morgen begegnen und du mich bislang kein einziges Mal zurückgegrüßt hast? Denkst du, dass du mich direkt zum Grillen einladen oder heiraten musst, wenn du Hallo sagst? Arbeitest du beim Verfassungsschutz und darfst zu niemandem Kontakt aufnehmen? Oder verwechselst du mich mit jemandem, dem du noch 20 Euro schuldest? Entwarnung, ich bin's nicht. Du kannst Hallo sagen. Dein Hund ist freundlicher als du und bessere Manieren hat er auch. Er sieht mich, erkennt mich und wedelt mit dem Schwanz. Genauso wünsche ich mir das von dir. Also fast. Sag einfach Hallo.
0: Ja, Julika, da sprichst du mir total von der Seele. Einfach mal nett lächeln und guten Morgen sagen. Das müsste doch eigentlich auch bei den größten Morgenmuffeln noch drin sein. Naja, wir spielen alle deine Lieblingssongs. Two Colors, Love Fool. Hier bei Baden FM.

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15: Am Nachmittag zeigt das Thermometer in St. Peter heiße 29 Grad bei unbedecktem Himmel. Morgen früh wird es im Schwarzwald bis zu 17 Grad kühl. Im Laufe des Tages sind dann höchstens 25 Grad zu erwarten, begleitet von etwas Regen.
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15: A5 Basel Richtung Karlsruhe. Zwischen Effringenkirchen und Dreieck Neuenburg 3 Kilometer Stau, mindestens 10 Minuten Zeitverlust. Fahrt vorsichtig und passt auf euch auf.
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15: Geblitzt wird Höhe St. Mergen auf der B500. Hier sind 70 erlaubt. Auch in Waldshut-Tiengen wird in der Rathausstraße geblitzt. Außerdem wird auf der B500 bei Feldberg kontrolliert. Erlaubt sind 50.
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17: Mit Ruth Strädling, hallo. An den Grenzübergängen hier in Baden wird es noch länger verschärfte Kontrollen geben. Nicht nur rüber in die Schweiz, sondern auch an der Grenze nach Frankreich. Bundesinnenminister Dobrindt will nämlich die Grenzkontrollen in Deutschland auch zu anderen EU-Ländern um ein halbes Jahr verlängern, bis März 2027. Dobrindt will so unerlaubte Einreisen und illegale Migration bekämpfen. Jetzt muss aber erstmal noch die EU zustimmen. Hier in Südbaden sind diese Grenzkontrollen teilweise ziemlich umstritten. Viele Firmen und Händler in der Region fürchten nämlich, dass sie ihren Warenverkehr behindern oder sogar Kunden aus Frankreich abschrecken. Die Verlängerung der Grenzkontrollen dürfte deshalb auch hier in Baden wieder für ziemlich viel Kritik sorgen. Baden-Württemberg sucht jetzt wieder die schönsten Straßenoasen des Landes. Städte, Gemeinden und Landkreise können sich bei dem Wettbewerb bis zum 14. Oktober mit ihren grünen und naturnah umgestalteten Flächen entlang von Straßen bewerben. Benjamin Resitz aus der Baden-FM Nachrichtenredaktion. Wer kann sich denn Chancen ausrechnen, da vorn mit dabei zu sein?
18: Ausgezeichnet werden Projekte, die dem Arten- und Klimaschutz dienen, etwa durch Blühflächen, heimische Pflanzen, neue Bäume oder entsiegelte Flächen. Damit sollen unter anderem Lebensräume für Insekten entstehen. Der Wettbewerb des Verkehrsministeriums findet zum 8. Mal statt. Pro Kategorie kann eine Fläche eingereicht werden. Die Preisverleihung ist dann im Dezember in Stuttgart. Letztes Jahr hat zum Beispiel Aachen in der Kategorie Klimaschutz den ersten Platz belegt.
17: Ein dreister Dieb hat einem Badegast am Theninger Baggersee sein Wohnmobil geklaut. Der Mann hatte sein Wohnmobil ganz in der Nähe des Sees abgestellt. Dann ging er zum Baden und ließ dabei seine Sachen inklusive dem Schlüssel fürs Wohnmobil einfach allein am Ufer zurück. Dort entdeckte sie dann offenbar ein unbekannter Dieb, der den Schlüssel einsteckte und sich dann mit dem Wohnmobil aus dem Staub machte. Als der Mann aus dem Baggersee zurückkehrte, war sein Gefährt im Wert von fast 50.000 Euro nämlich einfach verschwunden. Die Polizei ermittelt jetzt und sucht natürlich auch nach dem Wohnmobil. 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
19: Am Nachmittag wurden in Weil am Rhein sehr heiße 33 Grad gemessen, bei wolkenlosem Himmel. Auf dem Belchen Gipfel sind es angenehme 25 Grad, ebenfalls unter einem unbedeckten Himmel. Morgen früh werden in der Rheinebene bis zu 20 Grad erwartet. Im Tagesverlauf steigt die Temperatur auf höchstens 28 Grad, wobei etwas Regen möglich ist.
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19: A5 Basel Richtung Karlsruhe. Zwischen Efringenkirchen und Dreieck Neuenburg 2 Kilometer Stau, mindestens 9 Minuten Zeitverlust. Wir wünschen eine sichere Fahrt, kommt gut an euer Ziel.
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19: Blitzer auf der B314 Höhe Eggingen. Hier dürft ihr 100 fahren. Noch ein Blitzer steht in Waldshut, Tingen in der Rathausstraße. 30 ist hier die Höchstgeschwindigkeit. Schließlich wird in Waldkirch in der Mauermattenstraße geblitzt. Erlaubt sind 30.
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20: Ich freue mich, dass ihr mit dabei seid und endlich dürfen wir die Sonne und den blauen Himmel bei uns in Baden auch mal wieder genießen. Es ist nicht zu heiß, also wirklich perfekt. Und die nächsten Tage wird es ja auch wieder frischer und regnerisch. Also für heute grünes Licht, das schöne Wetter einfach mal zu genießen. Und das mit der richtigen Musik. Pink mit dabei und jetzt Michael Schulte mit 5 AM aus seinem neuen Album, das er seiner Frau und seinen 2 Kindern gewidmet hat. Ganz herzlich, finde ich.
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0: Hallo, schönen Mittwoch und ich hoffe, ihr habt alle die Sportklamotten an, weil wir von Baden FM sind ja auf der Suche nach Badens verrücktesten Sportarten und jetzt haben wir eine gefunden, die ist sowohl technisch herausfordernd und vor allem, was die Kräfte angeht.
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0: Jetzt am Wochenende finden in Stegen nämlich die Highland Games statt. Das sind dann Männer im Schottenrock am Start, die ihre Kräfte messen, unter anderem mit Axtwerfen, Tauziehen und Baumstammweitwurf. Aber auch wenn man es vielleicht denkt, hier geht es nicht nur um Muckis, sondern eben auch um ganz viel Technik. Und Philipp, unser Spieletester aus dem Baden FM-Team, war bei den Vorbereitungen in Stegen mit dabei. Und für ihn stand unter anderem Baumstammslalom auf dem Programm. Veranstalter Daniel hat ihm die Regeln erklärt.
2: Nächste Disziplin, Baumstammslalom. Du nimmst dir den Baumstamm auf die Schulter und darfst dann ein Stück weit rennen. Bei den Highland Games selbst ist dann ein Parcours mit so Toren, die man passieren muss, wo man auch nicht anstoßen darf. Und hier machen wir es jetzt einfach mal so, dass wir es auf die Schulter nehmen und ein bisschen laufen.
0: Wie schwer ist das Ding?
2: Ich kann es gar nicht genau sagen. Ich würde jetzt mal schätzen,
0: dass 200 Kilo, sagen wir einfach.
2: Ja, ich bin schon 300.
0: 300! Los geht's! Morgen dann mehr zu den Highland Games. Und wie sich Philipp dann sonst zugeschlagen hat, beim Baumstammweitwurf zum Beispiel, sind wir gespannt drauf. Alles morgen hier bei Baden FM.
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7: Mit Ruth Strätling, hallo. Die grün-schwarze Landesregierung muss sich mehr um die finanzielle Lage der Kommunen kümmern und sie besser unterstützen. Das fordert jedenfalls die Gewerkschaft Verdi hier in Baden-Württemberg. Sie mahnte jetzt, in vielen Gemeinden hier in der Region seien die Kassen knapp. Teilweise gibt's sogar schon Haushaltssperren. Wegen der aktuellen Wirtschaftslage nehmen nämlich viele Gemeinden deutlich weniger Gewerbesteuer ein als sonst, während gleichzeitig die Kosten zum Beispiel für Löhne erheblich gestiegen sind. Die Gemeinden in Baden müssen also Geld sparen und das hat jetzt auch Folgen für die Bürger. Es werden zum Beispiel Schwimmbäder geschlossen oder man muss länger auf Termine auf dem Amt warten, weil nicht genug Personal da ist. Teilweise wird bei den Gemeinden auch im sozialen Bereich gekürzt, kritisiert Verdi. Das betrifft dann ausgerechnet die ärmeren Bürger. Die Gewerkschaft fordert deshalb jetzt vom Land nicht nur Ankündigungen, sondern vor allem auch direkt mehr Geld für die klammen Kommunen. Wer überlegt, seine Autoversicherung zu wechseln, der sollte das am besten jetzt tun. Kfz-Haftpflichtversicherungen sind nämlich aktuell 3% günstiger als vergangenes Jahr. Das zeigt eine aktuelle Analyse des Vergleichsportals Verivox. Ein Wechsel kann sich für die Verbraucher oft lohnen, und zwar auch bei anderen Autoversicherungen, zum Beispiel der Vollkasko. Die wird nämlich auch zunehmend teurer, weil die Reparaturkosten für Autos gestiegen sind. Bauern in ganz Süddeutschland stellen sich auf enttäuschende Ernten ein. Trockenheit und Hitze haben gerade dem Korn sehr zugesetzt, heißt es etwa von Bauernpräsident Joachim Ruckwied. Auch die Kartoffelernte fällt dieses Mal wohl schwach aus. Deshalb fordern die Bauern jetzt finanzielle Unterstützung, da auch ihre Umsätze nach diesem Jahr deutlich schmaler ausfallen dürften. Die gute Nachricht für uns als Verbraucher: Wer Brötchen kauft, der dürfte preislich trotzdem kaum einen Unterschied merken. Deutlich besser als den Bauern geht's da übrigens den Winzern hier in der Region. Weinreben kommen nämlich mit der Hitze ziemlich gut klar und entwickeln dabei sogar noch mehr Süße und Aromastoffe. Die Weinlese hat wegen der Hitze jetzt schon einiges früher begonnen als sonst. Wir hier in Südbaden haben übrigens dieses Jahr als allererstes angefangen mit den Trauben für den Federweißer. 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
9: Am Nachmittag zeigt sich Freiburg mit sehr heißen 32 Grad und unbedecktem Himmel. Am Donnerstagmorgen wird es im Breisgau bis zu 21 Grad warm. Der Tageshöchstwert liegt bei 27 Grad, wobei etwas Regen erwartet wird.
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9: A5, Basel Richtung Karlsruhe. Zwischen Iffringen-Kirchen und Dreieck Neuenburg 2 Kilometer Stau, mindestens 10 Minuten Zeitverlust. Fahrt vorsichtig und passt auf euch auf.
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9: Geblitzt wird Höhe Feldberg auf der B500. Hier sind 50 erlaubt, auch auf der B314. Höhe Eggingen wird derzeit kontrolliert. Letzter Blitzer für den Moment in der Mauermattenstraße in Waldkirch. Hier sind höchstens 30 erlaubt.
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2: Du bist ja auch Mutter. Arbeitest du trotzdem voll?
1: Ich arbeite so 70% ungefähr, also so um die 29 Stunden in der Woche. Mhm.
2: Und das dann auch eben Schicht, oder?
1: Ja, also ich habe mich bei meinem Arbeitgeber immer gesagt, ich mache gerne Nächte. Ja. Weil es einfach die beste Zeit ist, wo die Kinder gut betreut sind.
2: Klar.
1: Ich brauche halt nur irgendwie 3 Nächte in der Woche machen und habe meinen Stundensoll erreicht.
2: Verstehe.
1: So in etwa. Okay. Und deswegen mache ich gerne Nächte. Mittlerweile fangen ja auch die Krankenhäuser an, so Mami-Dienste einzuführen, wenn es geht.
2: Okay.
1: In den Zeiten, wo die Kinder halt noch im Kindergarten sind, dann ja, halt anstatt 7 Stunden nur 5 Stunden arbeiten.
2: Verstehe. Ja, klar, das ist natürlich auch ein mit der Zeit gehen müssen. Ne? Also es ist ja eh eng, glaube ich, in der Pflege. Und dann muss man es wahrscheinlich so attraktiv wie möglich gestalten, oder?
1: Aber es machen mittlerweile viele Stationen oder viele Häuser auch. Und es gibt halt auch immer, klar, gewisse Stationen oder Fachgebiete können es halt auch nicht anbieten.
2: Also ich habe mich neulich auch lange mit einer Bekannten unterhalten, die auch Krankenschwester ist und die auch gesagt hat, es ist knallhart, aber es ist trotzdem das, was sie machen möchte. Geht es dir genauso?
1: Ja, es gibt immer wieder auch schöne Momente, wo man denkt, boah geil, genau aus dem Grund macht man das.
2: Sehr sinnstiftend, ne?
1: Ja.
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10: 33 Grad messen wir derzeit hier in Freiburg vor den Baden-FM Studios. Blauer Himmel und Sonnenschein hier. In Weil am Rhein derzeit 34 Grad bei Sonnenschein. Und auch in Breitenau scheint die Sonne bei 28 Grad. Das sind auch somit die Tageshöchstwerte heute. Und es geht wunderschön und sonnig weiter, nur örtlich mal ein paar leichte Wolken. Morgen wird's dafür eher wechselhaft. Wir haben Sonne, Wolken und immer wieder Schauer. Später örtlich auch Gewitter und das Ganze bei nicht mehr ganz so warmen Temperaturen morgen. Die Topwerte 21 bis 27 Grad.
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10: Mit Ruth Strädling, hallo. An den Grenzen hier bei uns in Baden wird wohl auch in Zukunft weiter fleißig kontrolliert. Sowohl an der Grenze zur Schweiz als auch an der Grenze nach Frankreich. Bundesinnenminister Dobrindt plant jetzt nämlich, die Grenzkontrollen nochmal um 6 Monate zu verlängern. Das ist dann bis März 2027. Dobrindts Ziel dabei, er will unerlaubte Einreisen und illegale Migration eindämmen. Dafür braucht's allerdings vorher noch die Zustimmung der EU. Hier in Südbaden sorgen die angekündigten Kontrollen aber jetzt schon für ordentlich Diskussionen. Vor allem Unternehmen und Händler befürchten dadurch zum Beispiel Probleme beim Warenverkehr über die Grenze und weniger Kunden aus Frankreich. In Offenburg haben Diebe mehrere Meter Kupferkabel geklaut und dabei gleich noch einen Stromausfall verursacht. Laut der Polizei brachen die Täter in ein leerstehendes Gebäude ein und rissen dort erstmal rund 85 Meter Kupferkabel raus. Dabei beschädigten sie offenbar auch eine Stromleitung. Bei einer Firma in der Nachbarschaft fiel deshalb kurzzeitig komplett der Strom aus. Es kam aber zu keinen größeren Schäden. Die Polizei Offenburg ermittelt jetzt und sucht Zeugen, die die Täter beobachtet haben. Bierliebhaber, aufgepasst! Am 28. und 29. August, also schon kommende Woche, wird der Vogesenplatz in Basel wieder zum Treffpunkt für euch. Warum, weiß Benjamin Resetz aus der Baden FM Nachrichtenredaktion.
11: Beim 12. Baseler Biermarkt präsentieren knapp 20 unabhängige Brauereien aus der Region und der ganzen Schweiz mehr als 100 verschiedene Biere. Denn auch die Brauer aus dem Nachbarland wissen durchaus, was sie da tun. Im Mittelpunkt stehen handwerklich gebraute Spezialitäten, von Lager und IPA bis zu saisonalen Experimenten. Einige Biere werden sogar eigens für den Anlass gebraut. Dazu gibt es Streetfood. Geöffnet ist an beiden Tagen von 16 bis 23 Uhr. Der Eintritt kostet 5 Franken. Darin enthalten ist auch ein Bier.
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10: 4:04 schauen wir auf die Straßen und das schaut ziemlich gut aus. Ich habe eigentlich nur eine größere Meldung von der A5 Basel Richtung Karlsruhe. Da stockt es zwischen dem Dreieck Weil am Rhein und dem Dreieck Neuenburg. Derzeit 3 Kilometer Stau. Knapp eine Viertelstunde braucht ihr da länger.
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10: Und die Blitzer stehen Buchenbach-Höllentalstraße, so rum im 30er. Dann haben wir einen in Breisach am Rhein in der Iringer Straße, auch im 30er. Blumberg stehen sie in der Höhenstraße im 50er. Und auf der B500 wird auch noch in Feldberg geblitzt, da stehen sie auch im 50er. Falls ihr jetzt noch was gesehen habt, Staus oder Blitzer, ruft doch gern durch und sagt uns Bescheid. Oder schickt schnell eine WhatsApp an die 0800 50 60 106. Ich wünsche euch allen eine gute Fahrt.
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14: Schönen Mittwoch euch und in der Nähe von Badenweiler wird gerade ein neuer Windpark gebaut. Vielleicht seid ihr ja auch mal da entlang gefahren in letzter Zeit. Da liegen deshalb 3 so riesige Rotorblätter rum und heute ging der Transport mit dem ersten Rotorblatt los. Und das Ganze ist super spektakulär. Und wie das dann aussieht, wenn so ein riesen Rotorblatt durch so enge Straßen transportiert wird, das seht ihr auf Instagram und Facebook unter baden.fm. Und jetzt Lieblingssongs für euch. Nickelback mit dabei und jetzt Taylor Swift mit Opalite. Schönen Mittwoch.
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2: Thunder von Imagine Dragons. Das ist kein Hochglanzsong für Influencer oder Fitnessstudios. Für mich ist das ein Stück Lebenslauf in 3 Minuten. Ich höre ihn das erste Mal im Baumarkt. Draußen regnet's, ich hab Rücken vom Schleppen und der Tag war eher Kategorie, läuft nicht. Dann läuft dieser Song wieder, dieses Mal in meinem Autoradio. Thunder, Donner ist ein Song für Leute, die es nicht immer leicht hatten. Es ist ein Lied für die, die sich von schrägen Blicken, von Zweifeln und kleinen Niederlagen nicht ausbremsen lassen, die an ihren Zielen festhalten. Ich war nie der Lauteste im Raum, aber ich bin meinen Weg gegangen. Schauspielschule, dann die ersten Schritte im Radio, Funkhausmikro statt Schreibtischjob. Nicht immer lief alles geradeaus, aber immer mit Herz. Und genau das macht Thunder für mich so besonders. Er ist klar, geradeaus und auch ein bisschen trotzig, aber nicht verbittert. Er sagt, lass sie ruhig lachen. Irgendwann merken sie, dass du dein Ding gemacht hast. Und das ist gut.
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1: Aktuell überall verbreitet Sonnenschein in Baden. 34 Grad zurzeit in Emmendingen, 34 auch in Lörrach und in Breitnau 28 Grad. Örtlich können noch ein paar leichte Wolken dazukommen. Das sind dann aber auch so die Top-Werte heute. Morgen wird es dafür eher wechselhaft. Wir haben Sonne und Wolken, immer wieder auch Schauer und später sogar Gewitter. Und es wird morgen nicht mehr ganz so warm. Die Top-Werte 21 bis 27 Grad.
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1: Mit Ruth Strätling, hallo. Im Juli hatte ein Vorfall in Ettlingen für Schlagzeilen gesorgt. Dabei war ein Zugbegleiter bei einer Schlägerei mit einem Fahrgast aus einem fahrenden Regionalzug gestürzt. Der Mann zog sich dabei lebensgefährliche Verletzungen zu. Offenbar war er nach Schlägen und Tritten des betrunkenen Fahrgastes durch einen Spalt an einer beschädigten Zugtür gerutscht. Das Amtsgericht Karlsruhe hat jetzt einen Haftbefehl gegen den Beschuldigten abgelehnt. Fluchtgefahr besteht demnach nicht. Außerdem beschränkt sich der Vorfall auf eine vorsätzliche Körperverletzung, heißt es von der Staatsanwaltschaft. Der Angreifer hatte demnach nicht die Absicht, den Zugbegleiter wirklich aus dem Zug zu befördern. Vor ein paar Wochen erst ist rausgekommen, Krankenkassen und kassenärztliche Vereinigungen haben wohl mindestens 220 Millionen Euro in hochriskante Immobilienfonds gesteckt und das Geld dabei verloren. Jetzt zeigen Recherchen unter anderem von der Süddeutschen Zeitung, auch Kirchen, Pensions- und Sterbekassen hatten in denselben Fonds investiert. Viele Anleger rechnen inzwischen mit einem Totalverlust. SC-Rekordtorschütze Vincenzo Grifo hat seinen Vertrag mit dem Sportclub verlängert. Das teilte der SC Freiburg heute mit. Grifo kam 2015 zum Sportclub. Zwischendurch wechselte er nochmal den Verein. 2019 kehrte er dann fest nach Freiburg zurück. Seitdem ist er ein wichtiger Bestandteil der Mannschaft. Der 33-Jährige stand inzwischen in 360 Pflichtspielen für den Sportclub auf dem Feld. Dabei kommt der Rekordspieler auf beeindruckende 108 Tore und 98 Assists. Der SC Freiburg freute sich heute über die Verlängerung und auch Grifo betonte bei der Bekanntgabe, dass seine Familie und er in Freiburg eine echte Heimat gefunden haben. 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
1: Eine Minute nach 4:30, wir schauen auf die Straßen. Ich habe eine Meldung von der A5 Basel Richtung Karlsruhe. Da stockt es weiterhin zwischen dem Dreieck Beil am Rhein und dem Dreieck Neuenburg. 4 Kilometer Stau, zurzeit braucht ihr da mindestens eine Viertelstunde länger. Und wir haben auch noch eine Meldung aus der Schweiz, und zwar von der A2 Luzern Richtung Basel. Da haben wir derzeit einen Stau zwischen Hagnau und Basel-Wettstein. 3 Kilometer, knapp 20 Minuten müsst ihr da aktuell mehr einplanen.
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1: Die Blitzer stehen derzeit in Freiburg auf der B31A, dem Autobahnzubringer Mitte, im 100er. Dann haben wir einen auf der B500 bei St. Mergen im 70er. In Waldkirch blitzen sie in der Mauermattenstraße im 30er und in Blumberg in der Höhenstraße steht der Blitzer im 50er. Falls ihr jetzt auch noch was gesehen habt, Staus oder Blitzer, ruft gern durch und sagt uns Bescheid. 0800 50 60 106. Ich wünsche euch allen eine gute Fahrt.
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0: FM ist hier am Mittwoch. Hallo. Und wisst ihr eigentlich, wie klein wir sind? Mir wurde ein YouTube-Video vorgeschlagen und ich komme jetzt seit Tagen gedanklich nicht mehr von diesem Thema weg. So, und zwar ging es darum, die Galaxie MOMZ14, die wir mit dem James-Webb-Teleskop sehen können, die ist 13 Milliarden Lichtjahre entfernt. 13 Milliarden Lichtjahre. Nur mal so als kleine Perspektive, wie weit das weg ist. Die Voyager 1, vielleicht kennt ihr die, habt da bestimmt auch schon was von gehört, die rast mit ziemlich genau 62.000 km/h durchs Weltall und die ist aktuell einen Lichttag entfernt. Heißt, Licht braucht circa 24 Stunden, um von der Erde bei der Voyager 1 anzukommen. Und das, nachdem sie jetzt seit ziemlich genau 50 Jahren mit 62.000 km/h unterwegs ist. Überlegt euch das mal. 62.000 km/h, 50 Jahre lang. Und jetzt braucht Licht einen Tag, um dort anzukommen. Und jetzt nehmen wir nochmal die Distanz zu dieser Galaxie MOMZ14. Da ist das Licht, was jetzt heute bei uns ankommt, seit 13 Milliarden Jahren unterwegs. Übrigens auch die Sterne, die wir ganz normal mit bloßem Auge sehen können, sind zum Teil an die 1000 Lichtjahre entfernt. Also diese Vorstellung, ich finde sie einfach wahnsinnig. Und irgendwie zeigt es doch ganz schön, wie egal und klein doch manchmal Sachen sind, denen wir im Alltag so viel Raum geben, über die wir uns ärgern.
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17: Aktuelle Temperaturen 133 Grad. Verzeihung, messen wir gerade hier in Freiburg vor den Baden FM Studios. Da scheint die Sonne. In Lörrach sind sogar 34, auch hier bei Sonnenschein. Und in Schluchsee klarer Himmel und Sonne bei 29 Grad. So soll's heute auch den Rest des Tages und Abends so weitergehen. Dazu vielleicht örtlich noch ein paar leichte Wolken. Morgen wird's dafür eher wechselhaft. Wir haben Sonne, Wolken und immer wieder Schauer, dazwischen auch ein paar Gewitter. Und es wird morgen nicht mehr ganz so warm. Die Topwerte 21 bis 27 Grad.
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17: Mit Ruth Strädling, hallo. Im Juli hatte ein Vorfall in Ettlingen große Schlagzeilen gemacht. Dabei war ein Zugbegleiter bei einer Schlägerei mit einem Fahrgast aus einem fahrenden Zug gestürzt. Der Mann zog sich dabei lebensgefährliche Verletzungen zu. Offenbar war er nach Schlägen und Tritten eines betrunkenen Fahrgastes durch einen Spalt an einer beschädigten Zugtür gerutscht. Benjamin Resetz aus der Baden-FM Nachrichtenredaktion. Was passiert denn jetzt mit dem Tatverdächtigen?
18: Das Amtsgericht Karlsruhe hat jetzt einen Haftbefehl gegen den Beschuldigten Geschichten abgelehnt. Fluchtgefahr besteht demnach wohl nicht. Außerdem beschränkt sich der Vorfall auf eine vorsätzliche Körperverletzung, heißt es von der Staatsanwaltschaft. Der Mann hatte demnach nicht die Absicht, den Zugbegleiter aus dem Zug zu befördern.
17: An den Grenzen hier bei uns in Baden wird wohl auch in Zukunft weiter fleißig kontrolliert. Sowohl an der Grenze zur Schweiz als auch an der Grenze nach Frankreich. Bundesinnenminister Dobrindt plant jetzt nämlich, die Grenzkontrollen nochmal um 6 Monate zu verlängern. Das ist dann bis März 2027. Dobrindts Ziel dabei, er will unerlaubte Einreisen und illegale Migration eindämmen. Dafür braucht es allerdings vorher noch die Zustimmung der EU. Hier in Südbaden sorgen die angekündigten Kontrollen aber jetzt schon für ordentlich Diskussionen. Vor allem Unternehmen und Händler befürchten dadurch zum Beispiel Probleme beim Warenverkehr über die Grenze und weniger Kunden aus Frankreich. Am Kaiserstuhl ist jetzt schon die Hauptweinlese gestartet. Das ist so früh wie nie zuvor, schätzen die Winzer. Normalerweise geht's mit der Lese so Ende August, Anfang September los. Jetzt wird sogar schon seit vergangener Woche der erste Wein geerntet. Inzwischen geht's sogar schon an den ersten Sauvignon Blanc. Grund dafür ist die Hitze diesen Sommer. Dadurch sind die Trauben deutlich früher reif als sonst. Einige Winzer wurden davon auch etwas überrascht und stehen jetzt vor organisatorischen Herausforderungen. Sie müssen zum Beispiel ihre Erntehelfer schneller und deutlich früher anheuern als gedacht. Dafür sorgt das gute Sommerwetter dieses Jahr aber auch für schön ausgereifte Trauben. Die Winzer erwarten deshalb für 2026 einen Jahrgang mit besonders hoher Qualität. 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
17: So, das mit dem Verkehr versuchen wir gleich in der nächsten halben Stunde nochmal. Schauen wir noch schnell auf die Blitzer. Da haben wir einen auf der B500 bei St. Mergen im 70er. In Blumenberg stehen sie der Höhenstraße im 50er. Und in Schopfheim wird geblitzt in der Werastraße im 30er. Falls ihr jetzt auch noch was gesehen habt, Staus oder Blitzer, ruft gern durch und sagt Bescheid. 0800 50 60 106. Ich wünsche euch allen eine gute Fahrt.
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23: Morgen spielt der SC Freiburg in der Conference League gegen den Motherwell FC aus Schottland. Und übertragen wird's nirgends. Also es gibt so eine Streaming-Seite, bei der man für 12 Euro das Spiel sehen kann. Aber RTL oder RTL Plus, wie gewohnt, die zeigen es alle nicht. Wir von Baden FM sind aber natürlich komplett live und kostenlos mit dabei. Also unser Tipp, morgen Abend ab 20 Uhr Baden FM einschalten und nichts verpassen. Los geht das Spiel dann um 20.30 Uhr. Wir übertragen live. Das Ganze mit Lieblingssongs, wie jetzt mit Maroon 5, Girls Like You und davor der aktuellen Nummer von Holly Humberstone. Hi!
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0: FM ist hier am Mittwoch. Hallo. Und ihr kennt doch bestimmt alle Situationen, wo ihr Menschen begegnet. Und ich denkt, sag mal, muss das jetzt sein? Unsere liebe Kollegin Julika Goldschmidt, die hat was ganz Spezielles erlebt. Und ich bin sicher, die meisten von euch werden sich sehr gut in sie reinversetzen können.
1: Grüße gehen raus heute an den Herrn mit dem schwarzen Labrador, der mir jeden Morgen auf dem Weg zur Arbeit begegnet. Hallo, hallo, ho, hallo. Okay, wir machen es anders. Haus, Baum, Stern, Ball. Konntest du alles verstehen? Das sind Wörter, die beim Hörtest vorgespielt werden. Woher ich das weiß? Ich habe etliche davon gemacht, weil ich wirklich schlecht höre. Genau wie du offenbar auch. Oder wie ist es zu erklären, dass wir uns jeden Morgen begegnen und du mich bislang kein einziges Mal zurückgegrüßt hast? Denkst du, dass du mich direkt zum Grillen einladen oder heiraten musst, wenn du Hallo sagst? Arbeitest du beim Verfassungsschutz und darfst zu niemandem Kontakt aufnehmen? Oder verwechselst du mich mit jemandem, dem du noch 20 Euro schuldest? Entwarnung, ich bin's nicht. Du kannst Hallo sagen. Dein Hund ist freundlicher als du und bessere Manieren hat er auch. Er sieht mich, erkennt mich und wedelt mit dem Schwanz. Genauso wünsche ich mir das von dir. Also fast. Sag einfach Hallo.

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14: Warm starten wir rein in den Feierabend hier in Baden. 34 Grad zurzeit in Emmendingen, da scheint die Sonne. In Laa hängen ein paar Wolken am Himmel bei 26.

0: 20 Grad und in Schluchsee immer noch 30 Grad, auch hier sonnig. Es soll heute Abend auch relativ nett weitergehen, nur örtlich leichte Wolken. Morgen wird's dafür eher wechselhafter, sagen wir es mal so. Wir haben Sonne, Wolken, immer wieder auch Schauer und später sogar örtliche Gewitter. Und es wird morgen nicht mehr ganz so warm. Die Topwerte 21 bis 27 Grad.
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0: Mit Ruth Strätling, hallo. An den Grenzübergängen hier in Baden wird es noch länger verschärfte Kontrollen geben. Nicht nur rüber in die Schweiz, sondern auch an der Grenze nach Frankreich. Bundesinnenminister Dobrindt will nämlich die Grenzkontrollen in Deutschland auch zu anderen EU-Ländern um ein halbes Jahr verlängern, bis März 2027. Dobrindt will so unerlaubte Einreisen und illegale Migration bekämpfen. Jetzt muss aber erstmal noch die EU zustimmen. Hier in Südbaden sind diese Grenzkontrollen teilweise ziemlich umstritten. Viele Firmen und Händler in der Region fürchten nämlich, dass sie ihren Warenverkehr behindern oder sogar Kunden aus Frankreich abschrecken. Die Verlängerung der Grenzkontrollen dürfte deshalb auch hier in Baden wieder für ziemlich viel Kritik sorgen. Nach einem schweren Unfall auf der A5 bei Ifringenkirchen ermittelt jetzt die Polizei. Gestern Abend war dort ein 30-Jähriger deutlich zu schnell mit seinem Auto in Fahrtrichtung Basel unterwegs. Auf Höhe von Istein verlor er dann die Kontrolle und kam von der Straße ab. Das Auto endete in einem Gebüsch. Dort gab es dann sogar einen kleinen Brand. Der 30-Jährige wurde bei dem Unfall schwer verletzt. Er kam mit einem Rettungshubschrauber ins Krankenhaus. Die A5 musste in Fahrtrichtung Süden sogar zwischenzeitlich gesperrt werden. Inzwischen geht die Polizei davon aus, dass das Ganze wohl kein gewöhnlicher Unfall war. Der 30-Jährige soll sich wahrscheinlich schon vorher ein illegales Rennen mit einem anderen Wagen geliefert haben. Die Polizei verdächtigt einen 31-Jährigen. Sie sucht deshalb jetzt mögliche Zeugen, denen auf oder rund um die A5 die beiden Raser mit einem grauen BMW und einem schwarzen Toyota Sportwagen aufgefallen sind. Baden-Württemberg sucht jetzt wieder die schönsten Straßenoasen des Landes. Städte, Gemeinden und Landkreise können sich bei dem Wettbewerb bis zum 14. Oktober mit ihren grünen und naturnah umgestalteten Flächen entlang von Straßen bewerben. Benjamin Resitz aus der Baden-FM Nachrichtenredaktion. Wer kann sich denn Chancen ausrechnen, da vorn mit dabei zu sein?
2: Ausgezeichnet werden Projekte, die dem Arten- und Klimaschutz dienen. Etwa durch Blühflächen, heimische Pflanzen, neue Bäume oder entsiegelte Flächen. Damit sollen unter anderem Lebensräume für Insekten entstehen. Der Wettbewerb des Verkehrsministeriums findet zum 8. Mal statt. Pro Kategorie kann eine Fläche eingereicht werden. Die Preisverleihung ist dann im Dezember in Stuttgart. Letztes Jahr hat zum Beispiel Achern in der Kategorie Klimaschutz den ersten Platz belegt.
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0: 6:02 und es schaut richtig gut aus auf den Straßen. Ich sehe hier nur eine Meldung aus Deutschland und zwar von der A5 Basel Richtung Karlsruhe. Da haben wir derzeit 3 Kilometer Stau zwischen dem Dreieck Weil am Rhein und dem Dreieck Neuenburg. Da braucht ihr etwa 10 Minuten länger. Und in der Schweiz ist was auf der A2 Luzern Richtung Basel. Da stockt es wieder zwischen Hagnau und Basel-Wettstein. Derzeit 3 Kilometer Stau. 20 bis 25 Minuten braucht ihr länger.
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0: Die Blitzer stehen auf der B314 bei Eggingen im 100er. Dann haben wir einen in Lahr im Schwarzwald in der Hugsweierer Hauptstraße im 30er und in Schopfheim wird geblitzt in der Vera-Straße auch im 30er. Falls ihr jetzt noch was gesehen habt, Staus oder Blitzer, ruft gern durch und sagt uns noch Bescheid unter 0800 50 60 106. Ich wünsche euch allen eine gute Fahrt.
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18: 34 Grad haben wir immer noch in Basel, da scheint die Sonne zum Start in den Feierabend. 34 Grad auch in Lörrach und 28 am Feldberg, da überall Sonnenschein. Örtlich können noch ein paar leichte Wolken heute dazukommen, es bleibt aber warm. Morgen wird's dafür eher wechselhaft. Wir haben Sonne, Wolken, immer wieder Schauer und später auch Gewitter dabei. Und das Ganze morgen bei nicht mehr ganz so hohen Werten von 21 bis 27 Grad.
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18: Mit Ruth Strätling, guten Abend. Die grün-schwarze Landesregierung muss sich mehr um die finanzielle Lage der Kommunen kümmern und sie besser unterstützen. Das fordert jedenfalls die Gewerkschaft Verdi hier in Baden-Württemberg. Sie mahnte jetzt, in vielen Gemeinden hier in der Region seien die Kassen knapp. Teilweise gibt's sogar schon Haushaltssperren. Wegen der aktuellen Wirtschaftslage nehmen nämlich viele Gemeinden deutlich weniger Gewerbesteuer ein als sonst, während gleichzeitig die Kosten zum Beispiel für Löhne erheblich gestiegen sind. Die Gemeinden in Baden müssen also Geld sparen und das hat jetzt auch Folgen für die Bürger. Es werden zum Beispiel Schwimmbäder geschlossen oder man muss länger auf Termine auf dem Amt warten, weil nicht genug Personal da ist. Teilweise wird bei den Gemeinden auch im sozialen Bereich gekürzt, kritisiert Verdi. Das betrifft dann ausgerechnet die ärmeren Bürger. Die Gewerkschaft fordert deshalb jetzt vom Land nicht nur Ankündigungen, sondern vor allem auch direkt mehr Geld für die klammen Kommunen. In Offenburg haben Diebe mehrere Meter Kupferkabel geklaut und dabei gleich noch einen Stromausfall verursacht. Laut der Polizei brachen die Täter in ein leerstehendes Gebäude ein und rissen dort erstmal rund 85 Meter Kupferkabel raus. Dabei beschädigten sie offenbar auch eine Stromleitung. Bei einer Firma in der Nachbarschaft fiel deshalb kurzzeitig komplett der Strom aus. Es kam aber zu keinen größeren Schäden. Die Polizei Offenburg ermittelt jetzt und sucht Zeugen, die die Täter beobachtet haben. 2026 ist in der Schweiz der heißeste Sommer seit Beginn der Messungen gewesen. Laut dem Wetterdienst Meteonews Schweiz lagen die Temperaturen im Schnitt sogar fast ein ganzes Grad über dem bisherigen Rekord von 2003. Außerdem gab es auch deutlich mehr Hitzetage als üblich. In Basel waren es dieses Jahr schon 45 Stück. An 17 davon hatte es sogar über 35 Grad. Und mit fast 40 Grad Außentemperatur stellte Basel außerdem diesen Sommer einen neuen Allzeit-Hitzerekord auf. 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
18: Gleich 6:03 schauen wir mal auf die Straßen. Da habe ich eine Meldung von der A5 Basel Richtung Karlsruhe. Da stockt es weiterhin zwischen Efringenkirchen und dem Dreieck Neuenburg. Derzeit auf 2 Kilometer. Etwas mehr als 10 Minuten braucht ihr da länger. Und ansonsten sehe ich vor allem was in der Schweiz. Zum Beispiel auf der A2 Luzern Richtung Basel. Da haben wir einen Stau zwischen Hagnau und Basel-Wettstein. Derzeit 3 Kilometer. Da müsst ihr eine Viertelstunde mehr einplanen. Und dann haben wir nochmal die A2 dabei. Selbe Richtung. Da stockt es nämlich auch zwischen Pratteln und Basel-St. Jakob. Hier haben wir derzeit 2 Kilometer Stau. Auch hier braucht ihr eine Viertelstunde länger.
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18: Die Blitzer stehen in Weil am Rhein in der Heldelinger Straße im 30er. Dann haben wir einen Blumberg in der Höhenstraße im 50er. In Waldshuttingen blitzen sie in der Rathausstraße im 30er. Und in Eimeldingen steht der Blitzer in der Hauptstraße auch im 30er. Falls ihr jetzt noch was gesehen habt, Staus oder Blitzer, ruft gern durch und sagt uns noch Bescheid. Oder schickt einfach schnell eine WhatsApp an die 0850 60 106. Ich wünsche euch allen eine gute Fahrt.
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19: Hi, schönen Mittwoch wünsche ich. Und wo ist denn eigentlich der Unterschied zwischen Hunger und Appetit? Ich muss sagen, ich kann das wirklich überhaupt nicht unterscheiden. Aber wann ihr Lust habt, was zu essen, oder wann der Körper wirklich sagt, hey, ich brauche jetzt dringend was, das gibt's hier im Baden FM Aha-Moment nach Viva La Vida von Coldplay. Und jetzt zum Feierabend den aktuellen Song von Miles Smith. Hi!
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1: Manchmal bekommt man Hunger und manchmal bekommt man Appetit. Wo ist da eigentlich der Unterschied? Hunger entsteht, wenn euer Körper wirklich Energie braucht. Dann schüttet der Magen das Hormon Ghrelin aus und sendet dem Gehirn die Botschaft: Unsere Energiereserven werden knapp, wir brauchen Nachschub. Appetit dagegen entsteht oft im Kopf. Der Duft von frischen Brötchen, ein Stück Kuchen in der Auslage oder eure Lieblingspizza können alle Appetit auslösen. Selbst wenn der Körper eigentlich schon genug Energie hat. Und Appetit kann deswegen auch dazu führen, dass euer Magen knurrt, obwohl ihr gerade schon gegessen habt. Eure Mariella Mischial.
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3: Hier in Freiburg vor den Baden FM-Studios messen wir derzeit 33 Grad noch, da scheint die Sonne. In Weil am Rhein sind sogar 34 Grad, auch hier Sonnenschein. Und in Furtwang im Schwarzwald zeigt sich zum Start in den Abend auch noch die Sonne bei 28 Grad. Soll heute Abend auch mild und relativ schön und sonnig weitergehen. Morgen wird's dafür eher wechselhaft bis durchwachsen, würde ich mal sagen. Wir haben so einen Mix aus Sonne, Wolken und immer wieder ziehen auch Schauer drüber. Später haben wir örtlich auch Gewitter und es wird morgen nicht mehr ganz so warm. Die Topwerte 21 bis 27 Grad.
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3: Mit Ruth Strädling, schönen guten Abend. An den Grenzübergängen hier in Baden wird es noch länger verschärfte Kontrollen geben. Nicht nur rüber in die Schweiz, sondern auch an der Grenze nach Frankreich. Bundesinnenminister Dobrindt will nämlich die Grenzkontrollen in Deutschland auch zu anderen EU-Ländern um ein halbes Jahr verlängern, bis März 2027. Dobrindt will so unerlaubte Einreisen und illegale Migration bekämpfen. Jetzt muss aber erstmal noch die EU zustimmen. Hier in Südbaden sind diese Grenzkontrollen teilweise ziemlich umstritten. Viele Firmen und Händler in der Region fürchten nämlich, dass sie ihren Warenverkehr behindern oder sogar Kunden aus Frankreich abschrecken. Die Verlängerung der Grenzkontrollen dürfte deshalb auch hier in Baden wieder für ziemlich viel Kritik sorgen. Das Leitungswasser in Bad Krozingen muss auch weiterhin abgekocht werden. Die Stadt hat das Abkochgebot jetzt nochmal verlängert. Schon seit Anfang August müssen Bürger in Bad Krozingen ihr Leitungswasser vor dem Trinken abkochen, weil es mit gesundheitsschädlichen Keimen belastet ist. Laut dem Versorger waren anscheinend Schnecken in einen Hochbehälter gelangt und hatten die Keime dort eingeschleppt. Inzwischen wurde der Hochbehälter geklort und ist wieder sauber. Aber im Leitungsnetz von Bad Krozingen wurden an einigen Stellen immer noch Keime gefunden. Die Stadt will da jetzt kein Risiko eingehen, deshalb muss das Leitungswasser zum Trinken oder für Babynahrung auch weiterhin unbedingt gut abgekocht werden. Wie lang dieses Abkochgebot noch dauern wird, ist bisher unklar. Wer überlegt, seine Autoversicherung zu wechseln, der sollte das am besten jetzt tun. Kfz-Haftpflichtversicherungen sind nämlich aktuell 3% günstiger als vergangenes Jahr. Das zeigt eine aktuelle Analyse des Vergleichsportals Verivox. Ein Wechsel kann sich für die Verbraucher oft lohnen, und zwar auch bei anderen Autoversicherungen, zum Beispiel der Vollkasko. Die wird nämlich auch zunehmend teurer, weil die Reparaturkosten für Autos gestiegen sind. 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
3: 3 Minuten nach 6:30 ist es, schauen wir auf die Straßen. Immer noch ein kleiner Stau auf der A5 Basel Richtung Karlsruhe. Zwischen Efringkirchen und dem Dreieck Neuenburg 3 Kilometer, da braucht ihr etwas mehr als 10 Minuten länger. Und dann haben wir noch eine kleinere Verzögerung in der Schweiz, und zwar auf der A2 Luzern Richtung Basel. Da stockt's auch weiterhin zwischen Hagnau und Basel-Wettstein auf 3 Kilometer. 15 bis 20 Minuten braucht ihr da mindestens länger.
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3: So, und die Blitzer stehen in St. Georgen in der Martin-Luther-Straße im 50er. Weil am Rhein haben wir einen in der Heldelinger Straße im 30er. Blumberg stehen sie in der Höhenstraße im 50er. Und auf der B500 bei St. Mergen wird im 70er geblitzt. Falls ihr jetzt noch was seht, Staus oder Blitzer, ruft gern durch und sagt uns Bescheid. 0800 50 60 106. Ich wünsche euch allen eine gute Fahrt.
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0: Schönen Mittwoch und ich hoffe, ihr habt alle die Sportklamotten an, weil wir von Baden FM sind ja auf der Suche nach Badens verrücktesten Sportarten. Und jetzt haben wir eine gefunden, die ist sowohl technisch herausfordernd und vor allem, was die Kräfte angeht.
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0: Jetzt am Wochenende finden in Stegen nämlich die Highland Games statt. Da sind dann Männer im Schottenrock am Start, die ihre Kräfte messen. Unter anderem mit Axtwerfen, Tauziehen und Baumstammweitwurf. Aber auch wenn man es vielleicht denkt, hier geht es nicht nur um Muckis, sondern eben auch um ganz viel Technik. Und Philipp, unser Spieletester aus dem Baden FM Team, war bei den Vorbereitungen in Stegen mit dabei. Und für ihn stand unter anderem Baumstammslalom auf dem Programm. Veranstalter Daniel hat ihm die Regeln erklärt.
2: Nächste Disziplin, Baumstammslalom. Du nimmst dir den Baumstamm auf die Schulter und darfst dann ein Stück weit rennen. Bei den Highland Games selbst ist dann ein Parcours mit so Toren, die man passieren muss, wo man auch nicht anstoßen darf. Und hier machen wir es jetzt einfach mal so, dass wir es auf die Schulter nehmen und ein bisschen laufen.
0: Wie schwer ist das Ding?
2: Ich kann es gar nicht genau sagen. Ich würde jetzt mal schätzen,
0: dass 200 Kilo, sagen wir einfach.
2: Ja, ich bin schon 300.
0: 300, los geht's. Morgen dann mehr zu den Highland Games. Und wie sich Philipp dann sonst zugeschlagen hat, beim Baumstammweitwurf zum Beispiel, sind wir gespannt drauf. Alles morgen hier bei Baden FM.
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12: 33 Grad messen wir immer noch bei unseren Nachbarn in Colmar im Elsass, 26 in Lahr und in Furtwangen 28 Grad. Da immer wieder Sonnenschein, dazwischen auch ein paar leichte Wolken. Und so soll's heute auch den Rest des Abends weitergehen. Morgen wird's dafür ziemlich wechselhaft. Wir haben Sonne, Wolken, immer wieder kleine Schauer, später örtlich auch Gewitter. Und es wird nicht mehr ganz so heiß morgen. Die Topwerte 21 bis 27 Grad.
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12: Mit Ruth Strädling. Schönen guten Abend. Die grün-schwarze Landesregierung muss sich mehr um die finanzielle Lage der Kommunen kümmern und sie besser unterstützen. Das fordert jedenfalls die Gewerkschaft Verdi hier in Baden-Württemberg. Sie mahnte jetzt, in vielen Gemeinden hier in der Region seien die Kassen knapp. Teilweise gibt's sogar schon Haushaltssperren. Wegen der aktuellen Wirtschaftslage nehmen nämlich viele Gemeinden deutlich weniger Gewerbesteuer ein als sonst, während gleichzeitig die Kosten zum Beispiel für Löhne erheblich gestiegen sind. Die Gemeinden in Baden müssen also Geld sparen und das hat jetzt auch Folgen für die Bürger. Es werden zum Beispiel Schwimmbäder geschlossen oder man muss länger auf Termine auf dem Amt warten, weil nicht genug Personal da ist. Teilweise wird bei den Gemeinden auch im sozialen Bereich gekürzt, kritisiert Verdi. Das betrifft dann ausgerechnet die ärmeren Bürger. Die Gewerkschaft fordert deshalb jetzt vom Land nicht nur Ankündigungen, sondern vor allem auch direkt mehr Geld für die klammen Kommunen. Ein dreister Dieb hat einem Badegast am Theninger Baggersee sein Wohnmobil geklaut. Der Mann hatte sein Wohnmobil ganz in der Nähe des Sees abgestellt. Dann ging er zum Baden und ließ dabei seine Sachen inklusive dem Schlüssel fürs Wohnmobil einfach allein am Ufer zurück. Dort entdeckte sie dann offenbar ein unbekannter Dieb, der den Schlüssel einsteckte und sich dann mit dem Wohnmobil aus dem Staub machte. Als der Mann aus dem Baggersee zurückkehrte, war sein Gefährt im Wert von fast 50.000 Euro nämlich einfach verschwunden. Die Polizei ermittelt jetzt und sucht natürlich auch nach dem Wohnmobil. Bierliebhaber, aufgepasst! Am 28. und 29. August, also schon kommende Woche, wird der Vogesenplatz in Basel wieder zum Treffpunkt für euch. Warum, weiß Benjamin Resetz aus der Baden FM Nachrichtenredaktion.
5: Beim 12. Baseler Biermarkt präsentieren knapp 20 unabhängige Brauereien aus der Region und der ganzen Schweiz mehr als 100 verschiedene Biere. Denn auch die Brauer aus dem Nachbarland wissen durchaus, was sie da tun. Im Mittelpunkt stehen handwerklich gebraute Spezialitäten, von Lager und IPA bis zu saisonalen Experimenten. Einige Biere werden sogar eigens für den Anlass gebraut. Dazu gibt es Streetfood. Geöffnet ist an beiden Tagen von 16 bis 23 Uhr. Der Eintritt kostet 5 Franken. Darin enthalten ist auch ein Bier.
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12: Wir schauen auf die Straßen um 7:03 und das sieht ziemlich gut aus. Ich sehe hier nur eine kleine Meldung von der B317. In Weil am Rhein, Zollstraße, Hauptstraße, da stockt's gerade zwischen Friedlingen und Riedlistraße knapp 10 Minuten plus. Und auf der A2 in der Schweiz haben wir auch noch was, Luzern Richtung Basel, da auch immer noch ein kleiner Stau zwischen Hagnau und Basel-Wettstein. Auch da braucht ihr derzeit mindestens 10 Minuten länger.
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12: Und die Blitzer stehen in Lörrach in der Tüllinger Straße im 50er. Dann haben wir einen in St. Georgen in der Martin-Luther-Straße auch im 50er. Weil am Rhein wird geblitzt in der Heldelinger Straße im 30er. Und bei St. Mergen steht der Blitzer auf der B500 im 70er. Und alle Staus und Blitzer findet ihr auch jederzeit nochmal zum Nachlesen auf unserer Website baden.fm.
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13: Schönen Mittwoch euch und in der Nähe von Badenweiler wird gerade ein neuer Windpark gebaut. Vielleicht seid ihr da mal entlang gefahren in letzter Zeit. Da liegen deshalb 3 so riesige Rotorblätter rum und heute ging der Transport mit dem ersten Rotorblatt los. Das Ganze ist super spektakulär und wie das dann aussieht, wenn so ein riesen Rotorblatt durch enge Straßen transportiert wird, das seht ihr auf Instagram und Facebook unter baden.fm. Und jetzt haben wir Lieblingssongs für euch. Andreas Burani mit dabei, Auf uns, von dem haben wir auch schon ewig nichts mehr gehört. Mit dem Song wurde er ja 2014 bei der WM ganz, ganz groß und berühmt. Seitdem aber ein bisschen von der Bildfläche verschwunden. Vielleicht kommt nochmal was von ihm. Und das hier ist der aktuelle Song von Ray Dalton. Hi!
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FM ist hier am Mittwoch. Hallo. Und wisst ihr eigentlich, wie klein wir sind? Mir wurde ein YouTube-Video vorgeschlagen und ich komme jetzt seit Tagen gedanklich nicht mehr von diesem Thema weg. So, und zwar ging es darum, die Galaxie MOM Z14, die wir mit dem James-Webb-Teleskop sehen können, die ist 13 Milliarden Lichtjahre entfernt. 13 Milliarden Lichtjahre. Nur mal so als kleine Perspektive, wie weit das weg ist. Die Voyager 1, vielleicht kennt ihr die, habt da bestimmt auch schon mal was von gehört, die rast mit ziemlich genau 62.000 km/h durchs Weltall und die ist aktuell einen Lichttag entfernt. Heißt, Licht braucht circa 24 Stunden, um von der Erde bei der Voyager 1 anzukommen. Und das, nachdem sie jetzt seit ziemlich genau 50 Jahren mit 62.000 km/h unterwegs ist. Überlegt euch das mal. 62.000 km/h, 50 Jahre lang. Und jetzt braucht Licht einen Tag, um dort anzukommen. Und jetzt nehmen wir nochmal die Distanz zu dieser Galaxie MOM Z14. Da ist das Licht, was jetzt heute bei uns ankommt, seit 13 Milliarden Jahren unterwegs. Übrigens auch die Sterne, die wir ganz normal mit bloßem Auge sehen können, sind zum Teil an die 1000 Lichtjahre entfernt. Also diese Vorstellung, ich finde sie einfach wahnsinnig. Und irgendwie zeigt es doch ganz schön, wie egal und klein doch manchmal Sachen sind, denen wir im Alltag so viel Raum geben, über die wir uns ärgern. 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
7: Am Abend zeigt sich Emmendingen bei sehr heißen 32 Grad und wolkenlosem Himmel. In der Nacht kann die Temperatur bis auf 21 Grad im Breisgau sinken. Für den morgigen Tag sind dann maximal 28 Grad vorhergesagt, begleitet von etwas Regen.
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7: St. Georgen, B33 zwischen Peterzell und St. Georgen, dichter Verkehr, mindestens 6 Minuten Zeitverlust.
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7: Blitzer in Blumberg in der Höhenstraße. Hier sind 50 erlaubt. Noch ein Blitzer steht in Lahr. In der Hugsweierer Hauptstraße 30 ist hier die Höchstgeschwindigkeit. Und zuletzt haben wir noch eine Kontrolle in Höhe von St. Mergen auf der B500. Erlaubt sind 70.
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6: Mit Stefan Schütz. Guten Abend. Hitzetage haben weitreichende Folgen. So weist die gesetzliche Unfallversicherung auf ein erhöhtes Unfallrisiko hin. Ab 30 Grad gäbe es etwa 8% mehr Arbeitsunfälle als bei Temperaturen zwischen 10 und 15 Grad. Ursula Winkler berichtet.
7: Die Zahl dieser Hitzetage hat sich seit den 1950ern etwa verdreifacht. Für jemanden auf einem Gerüst, an einer Maschine oder hinter dem Steuer könne nachlassende Konzentration schwerwiegende Folgen haben. So verzeichnen die Versicherer an Hitzetagen auch deutlich mehr Unfälle auf dem Arbeitsweg. Und allein im Jahr 2023 seien schätzungsweise 37 Millionen Arbeitsstunden durch Hitze verloren gegangen.
6: Immer mehr ausländische Berufsabschlüsse werden in Deutschland anerkannt. Im vergangenen Jahr haben die Behörden 86.600 Anträge bewilligt, knapp 10.000 mehr als im Jahr davor. Die meisten Anerkennungen kommen aus der Türkei, gefolgt von der Ukraine. Besonders stark zugelegt haben Abschlüsse aus Syrien. Am häufigsten geht es dabei um medizinische Berufe. Das Berlin-Institut für Bevölkerungsentwicklung fordert die Politik auf, sich besser auf die alternde Gesellschaft einzustellen. Der Grund: in etwa 13 Jahren erreichen mehr als 13 Millionen Menschen das Rentenalter von 67 Jahren. Die Forscher sagen, ihr Wissen müsse für die Berufswelt erhalten bleiben, etwa durch flexible Modelle für ältere Fachkräfte. Später brauche es dann mehr Pflegekapazitäten sowie altersgerechten Wohnraum und Infrastruktur. Fast 40% der Erwachsenen schlafen unter der Woche zu wenig, das zeigt eine Untersuchung des Robert-Koch-Instituts. Weniger als 7 Stunden Schlaf gelten als zu kurz. Besonders betroffen sind Männer zwischen 45 und 64 Jahren. Am Wochenende erholen sich die meisten etwas. Zu wenig Schlaf gilt als Risikofaktor für Bluthochdruck, Diabetes und Herz-Kreislauf-Erkrankungen. 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
9: Heute Abend zeigt das Thermometer in Freiburg sehr heiße 31 Grad unter einem unbedeckten Himmel. In St. Blasien wurden gerade 27 Grad gemessen, ebenfalls bei klarem Himmel. Morgen früh können im Breisgau bis zu 21 Grad erwartet werden. Im Laufe des Tages steigt die Temperatur auf höchstens 27 Grad, wobei etwas Regen möglich ist.
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9: Derzeit sind uns keine Meldungen bekannt. Kommt gut an euer Ziel.
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9: Auf der B314 bei Eggingen steht ein Blitzer, 100 sind hier erlaubt. Ebenfalls kontrolliert wird auf der B500 in Höhe St. Mergen, hier sind 70 erlaubt. Letzter Blitzer für den Moment. In der Hugsweierer Hauptstraße in Lahr. Hier sind höchstens 30 erlaubt.
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10: Hallo zusammen. Es gibt ja diese kleinen Situationen im Alltag, die einen innerhalb von Sekunden komplett wahnsinnig machen können. Ja, Julika aus dem Baden FM Team, die hat da morgens regelmäßig so einen Moment. Und der hat mit der Frage zu tun, warum ein Hallo manchmal so schwer ist. Was für eine Rolle vierbeinige Begleiter dabei auch spielen, das hört ihr gleich bei uns. Und bis dahin haben wir alle eure Lieblingssongs. Raymond mit Supergirl und jetzt Teddy Swims mit Mr. Know It All. Ich bin Amelie. Hi.
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0: Baden FM ist hier am Mittwochabend. Hi! Ich glaube, das kennen wir wirklich alle. Es gibt diese kleinen Situationen in unserem Alltag, die einen innerhalb von wenigen Sekunden absolut auf die Palme bringen. Unsere Julika aus dem Baden FM Team, die hat dafür einen ganz besonderen Blick.
1: Grüße gehen raus heute an den Herrn mit dem schwarzen Labrador, der mir jeden Morgen auf dem Weg zur Arbeit begegnet. Hallo, hallo, ho, hallo. Okay, wir machen es anders. Haus, Baum, Stern, Ball. Konntest du alles verstehen? Das sind Wörter, die beim Hörtest vorgespielt werden. Woher ich das weiß? Ich habe etliche davon gemacht, weil ich wirklich schlecht höre. Genau wie du offenbar auch. Oder wie ist es zu erklären, dass wir uns jeden Morgen begegnen und du mich bislang kein einziges Mal zurückgegrüßt hast? Denkst du, dass du mich direkt zum Grillen einladen oder heiraten musst, wenn du Hallo sagst? Arbeitest du beim Verfassungsschutz und darfst zu niemandem Kontakt aufnehmen? Oder verwechselst du mich mit jemandem, dem du noch 20 Euro schuldest? Entwarnung, ich bin's nicht. Du kannst Hallo sagen. Dein Hund ist freundlicher als du und bessere Manieren hat er auch. Er sieht mich, erkennt mich und wedelt mit dem Schwanz. Genauso wünsche ich mir das von dir. Also fast. Sag einfach Hallo.
0: Ja, ich bin auch der Meinung, so schwer kann ein kurzes Hallo nicht sein. Es tut nicht weh und es hat einfach ein bisschen was mit Höflichkeit und Freundlichkeit zu tun.

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4: In Kirchzarten zeigt sich am Abend die Hitze mit sehr heißen 30 Grad und wolkenlosem Himmel. Am Donnerstagmorgen kühlt es sich im Breisgau auf bis zu 20 Grad ab. Im Tagesverlauf steigen die Temperaturen wieder auf bis zu 27 Grad, begleitet von etwas Regen.
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4: Derzeit sind uns keine Meldungen bekannt. Kommt gut an euer Ziel.
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4: Blitzer in Lahr in der Hugsweierer Hauptstraße. Hier sind 30 erlaubt. Zusätzlich wird in Lörrach in der Tüllinger Straße kontrolliert. Und zuletzt haben wir noch eine Kontrolle in der Rheinfelder Straße in Lörrach. Erlaubt sind höchstens 70.
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0: Baden FM ist hier am Mittwoch und morgen spielt der SC Freiburg in der Conference League zu Gast beim Motherwell FC. Für uns vor Ort in Schottland ist unser Baden FM Fußballexperte Frank Rischmüller.
1: Dauerregen, 12 bis vielleicht 15 Grad. Hier ist Motherwell, hier ist der Fir Park in Schottland, unweit von Glasgow gelegen. Hier wird morgen Abend auf dem grünen Rasen, den ich vor mir sehe, das Playoff-Spiel zwischen dem Motherwell FC, dem Tabellendritten der letztjährigen Saison in der schottischen ersten Liga, und dem Sportclub Freiburg, dem Tabellensiebten der Fußball-Bundesliga und Euroleague-Finalisten stattfinden. Es geht dabei im Hinspiel um die Teilnahme an der Conference League in dieser Saison, wenn der SC sich durchsetzt, morgen Abend hier im Fir Park und dann im Rückspiel in einer Woche im Europaparkstadion. Dann hat er 6 weitere internationale Spiele vor der Brust, beginnend im Oktober. Darauf würden wir uns alle sehr, sehr freuen. Aber vor 9 Jahren sind sie schon mal abgeschifft gegen einen No-Name. Damals war es NK Domžale aus der Slowakei. Das soll ihnen hier in Schottland, auch wenn es kalt ist und wenn es regnet, bitte nicht wieder passieren. Aber damals in Ljubljana, da war es auch richtig knallig heiß. Insofern sind die Voraussetzungen ganz andere. Und das Hinspiel ist in Schottland, das Rückspiel in Freiburg, das spricht für den SC, ebenso wie die fantastischen Vorstellungen am Ende der Vorbereitungszeit. Aus Motherwell in Schottland, Frank Rischmüller für Baden FM.

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4: Mit Stefan Schütz. Guten Abend. Weniger als 7 Stunden Schlaf pro Nacht. Experten zufolge ist das auch für Erwachsene zu kurz. In Deutschland trifft das aber auf 4 von 10 Menschen zu. Das zeigt eine Untersuchung des Robert-Koch-Instituts. Ursula Winkler berichtet.
5: Besonders auffällig ist die Gruppe der 45- bis 64-Jährigen. Hier schläft mehr als jeder zweite Mann, weniger als die empfohlenen mindestens 7 Stunden. Die Wochenenden sind erholsamer, hier schläft nur jede 5. Frau und jeder 4. Mann zu wenig. Die Studie zeigt Zusammenhänge mit Bluthochdruck und einem höheren Risiko für Adipositas, Diabetes, Herz-Kreislauf-Probleme oder psychische Erkrankungen.
4: In Europa nimmt die ultraviolette Strahlung weiter zu. Laut einer Studie, unter anderem vom Bundesamt für Strahlenschutz, ist die jährliche Strahlung im Schnitt um 10-20% stärker geworden. Das Bundesamt fordert nun einen besseren Schutz, beispielsweise durch mehr Schatten in Städten. UV-Strahlen gelten als Hauptursache für Hautkrebs. 4 Jahre nach den Anschlägen auf die Nord Stream Pipelines ist ein 2. Verdächtiger gefasst worden. Wie die Bundesanwaltschaft mitteilte, haben Ermittler einen Verdächtigen in Kroatien festgenommen. Er soll einer der Taucher gewesen sein, der im Jahr 2022 die Sprengsätze an der Gasleitung angebracht haben. 3 der 4 Röhren der Pipeline waren damals zerstört worden. Harry Kane ist zum 2. Mal in seiner Karriere mit dem goldenen Schuh ausgezeichnet worden. Der Stürmer des Fußball-Bundesligisten FC Bayern München hat die Trophäe für Europas besten Torschützen im Vereinsmuseum der Bayern in der Allianz Arena erhalten. Kane hatte in der abgelaufenen Saison 36 Bundesliga-Tore erzielt und war damit erfolgreichster Torjäger aller europäischen Top-Ligen. 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
7: Aktuell zeigt das Thermometer bei den Baden-FM-Studios heiße 28 Grad bei unbedecktem Himmel. Auf dem Schauinsland-Gipfel wurden 23 Grad gemessen, ebenfalls wolkenlos. Am Donnerstagmorgen sind im Breisgau bis zu 21 Grad zu erwarten. Der Tageshöchstwert liegt bei 27 Grad, begleitet von etwas Regen.
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7: A5 Basel Richtung Karlsruhe zwischen Iffringenkirchen und Dreieck Neuenburg. 1 Kilometer Stau, mindestens 18 Minuten Zeitverlust. Wir wünschen eine sichere Fahrt, kommt gut an euer Ziel.
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7: Geblitzt wird in Waldshut, Tingen, in der Rathausstraße. Hier sind 30 erlaubt. Noch ein Blitzer steht in Lörrach, in der Tüllinger Straße. 50 ist hier die Höchstgeschwindigkeit. Letzter Blitzer für den Moment. In der Vera-Straße in Schopfheim. Hier sind höchstens 30 erlaubt.
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8: Hallo zusammen. Für den SC Freiburg wird's morgen wieder ernst. Das nächste Spiel steht an und dafür geht es nach Schottland. Was die Freiburger dort erwartet, hört ihr gleich bei uns. Und wenn wir schon beim Thema Fußball sind, ich würde sagen, da passt der nächste Song auch ziemlich gut rein. Und zwar der offizielle WM-Song von 2026. Shakira und Burn a Boy mit Die Die. Hier ist Baden FM mit allen euren Lieblingssongs und Amelie. Hi.

0: Baden FM ist hier am Mittwoch und morgen spielt der SC Freiburg in der Conference League zu Gast beim Motherwell FC. Für uns vor Ort in Schottland ist unser Baden FM Fußballexperte Frank Rischmüller.
1: It's raining cats and dogs in Scotland, meine Damen und Herren. Es regnet und zwar richtig. Ich stehe hier im gläsernen Foyer des Firparks, des Stadions des Motherwell FC und ich habe festgestellt, die Pressekonferenz wurde abgesagt. Das haben wir noch nie gehabt im europäischen Fußball des SC Freiburg, dass eine Pressekonferenz abgesagt wird. Hier musste es sein, der Flieger vom Sportclub eine Stunde zu spät und dann waren sie im Auto, die Beteiligten. Das sollte der Trainer Julian Schuster sein. Das sollte der Kapitän Christian Günther sein. Aber die saßen dann in einem Transporter und standen im Stau, weil Celtic Glasgow heute Abend spielt. Und auch sonst war viel los auf der Autobahn. Sie sind noch nicht eingetroffen. Deshalb hat die Pressekonferenz im Fir Park nicht stattgefunden. Lange Gesichter, vor allem bei den schottischen Kollegen, die das natürlich nun gar nicht nachvollziehen konnten. Und was deutsche Journalisten betrifft, gebe ich jetzt mal zu, war ich der Einzige. Aber Baden FM ist ja auch der Einzige, der immer dabei ist. In diesem Sinne aus Motherwell, morgen sind wir auch live dabei. Frank Rischmüller für Baden FM.

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3: Heute Abend zeigt sich Freiburg von seiner besten Seite mit heißen 27 Grad und einem unbedeckten Himmel. Morgen früh kühlt es auf bis zu 21 Grad im Breisgau ab. Im Laufe des Tages steigen die Temperaturen wieder auf bis zu 27 Grad. Allerdings sind auch etwas Regenfälle möglich.
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3: Aktuell liegen uns keine Verkehrsmeldungen vor. Gute Fahrt.
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3: In Lahr in der Hugsweierer Hauptstraße wird geblitzt, hier gelten 30. Noch ein Blitzer steht in Waldshut, Tingen in der Rathausstraße, 30 ist hier die Höchstgeschwindigkeit. Letzter Blitzer für den Moment, Höhe Eggingen auf der B314, hier gelten 100.
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1: Manchmal bekommt man Hunger und manchmal bekommt man Appetit. Wo ist da eigentlich der Unterschied? Hunger entsteht, wenn euer Körper wirklich Energie braucht. Dann schüttet der Magen das Hormon Ghrelin aus und sendet dem Gehirn die Botschaft: Unsere Energiereserven werden knapp, wir brauchen Nachschub. Appetit dagegen entsteht oft im Kopf. Der Duft von frischen Brötchen, ein Stück Kuchen in der Auslage oder eure Lieblingspizza können alle Appetit auslösen. Selbst wenn der Körper eigentlich schon genug Energie hat. Und Appetit kann deswegen auch dazu führen, dass euer Magen knurrt, obwohl ihr gerade schon gegessen habt. Eure Mariella Mischial.
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1: Mit Yves Simon. Immer mehr ausländische Berufsabschlüsse werden bei uns in Deutschland anerkannt. Im letzten Jahr haben die Behörden 86.600 Anträge bewilligt. Das sind knapp 10% mehr als im Jahr davor. Die meisten Anerkennungen kommen aus der Türkei, gefolgt von der Ukraine. Besonders stark zugelegt haben Abschlüsse aus Syrien. Am häufigsten geht es dabei um medizinische Berufe. Hitzetage ab 30 Grad erhöhen das Unfallrisiko deutlich. Ursula Winkler berichtet.
2: Die Zahl dieser Hitzetage hat sich seit den 1950ern etwa verdreifacht. Für jemanden auf einem Gerüst, an einer Maschine oder hinter dem Steuer könne nachlassende Konzentration schwerwiegende Folgen haben. So verzeichnen die Versicherer an Hitzetagen auch deutlich mehr Unfälle auf dem Arbeitsweg. Und allein im Jahr 2023 seien schätzungsweise 37 Millionen Arbeitsstunden durch Hitze verloren gegangen.
1: Neuwagen unter 20.000 Euro werden immer mehr zur Seltenheit. Vor 5 Jahren hat es auf dem deutschen Markt noch 35 Modelle gegeben, die preislich unter dieser Schwelle lagen. Jetzt sind es aber gerade mal noch 16, das hat der ADAC heute bekannt gegeben. Unter diesen Modellen befindet sich demnach kein einziges deutsches Fabrikat. Insgesamt, heißt es vom Automobilclub, sind Autos teurer geworden, auch weil die Kunden einfach immer mehr Technik erwarten oder weil diese auch vorgeschrieben ist. Graffitis an Bahnhofswänden oder zerkratzte Scheiben in Zügen. Vandalismus hat die Deutsche Bahn im letzten Jahr etwa 34 Millionen Euro gekostet. Das hat das Bundesverkehrsministerium heute bekannt gegeben. Im Regionalverkehr gab es dabei mehr Vandalismusschäden als im Fernverkehr. Diese zu entfernen hat 12 Millionen Euro gekostet, mehr als 5-mal so viel wie im Fernverkehr. Seit Anfang des Jahres kümmern sich mehr als 40 mobile Handwerkerteams um die Sauberkeit an den Bahnhöfen bei uns in Deutschland. 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
4: Am Abend zeigt sich Iringen bei warmen 26 Grad und wolkenfreiem Himmel. Auf dem Feldberggipfel sind es 19 Grad, ebenfalls ohne Wolken. Morgen früh wird es im Kaiserstuhl bis zu 21 Grad erreichen. Der Tageshöchstwert liegt bei 27 Grad, wobei der Himmel stark bewölkt sein wird.
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4: Derzeit sind uns keine Meldungen bekannt. Kommt gut an euer Ziel.
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4: Geblitzt wird in Schopfheim in der Werastraße. Hier sind 30 erlaubt. Auch in Freiburg wird im Dreisamuferweg geblitzt. Schließlich wird in Eimeldingen in der Hauptstraße geblitzt. Erlaubt sind 30.
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5: Hallo zusammen. Ich bin heute Morgen mit gefühlt dem krassesten Muskelkater ever aufgewacht und dachte mir so, ja, mein Training gestern im Fitnessstudio, das war dann wohl ziemlich effektiv. Ja, manche gehen joggen, manche gehen so wie ich ins Gym. Und dann gibt's aber wiederum Sportarten, bei denen man sich manchmal so fragt, wie ist denn da irgendjemand draufgekommen? Genau solche außergewöhnlichen Sportarten testen wir ja immer wieder hier bei uns bei Baden-FM. Und diesmal, bei der nächsten Sportart, wird's richtig rustikal. Mit Schottenrock, Baumstämmen und jeder Menge Kraft. Wir waren bei den Vorbereitungen der Highlight Games in Stegen. Und was genau das Training alles beinhaltet, das hört ihr gleich bei uns. Bis dahin gibt's Lieblingssongs, Coldplay mit A Sky Full of Stars und jetzt Michael Schulte mit V.

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1: Ob Jugger, Aquacycling oder Unterwasser-Rugby, wir testen weiter die außergewöhnlichsten Sportarten bei uns hier in Baden. Und dieses Wochenende kann man sich in Stegen-Wittental fast fühlen wie in Schottland. Kilts, Dudelsack, Baumstämme und Äxte, denn die Highland Games sind wieder da. Das sind traditionelle schottische Wettkämpfe, bei denen geht's um Kraft, Geschick und Technik, zum Beispiel beim Baumstammwerfen oder auch Axtwerfen oder Tauziehen. Und unser Philipp aus dem Baden-FM-Team war bei den Vorbereitungen dabei und hat natürlich selber auch mal ein paar Disziplinen ausprobiert. Hier ist er zum Beispiel beim Tauziehen. Highland-Profi Peter hat ihm gezeigt, wie es geht.
2: Also Seil ablegen, legst vorne auf den Schuh, dann heißt Kommando, Seil auf, spannen, da glaube ich her, fertig, pull!
3: Jetzt komm! Und zieh! Jetzt komm! Und. Ah. Hoch! Jetzt komm! Ja, jawohl!
1: Auch bei den anderen Disziplinen hat Philipp alles gegeben. Das ganze Training hört ihr morgen früh kurz nach 6:30 hier bei Baden FM.
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1: Mit Yves Simon. In den deutschen Gasspeichern sind die Stände momentan ziemlich niedrig und da sehen jetzt das Bundeswirtschaftsministerium und die Bundesnetzagentur die Wirtschaft in der Pflicht. Die Füllung der deutschen Gasspeicher, die momentan nur zur Hälfte ausgelastet sind, sei sehr niedrig. Das hat jetzt eine Sprecherin des Ministeriums in Berlin eingeräumt. Sie hat die Händler dazu aufgefordert, mehr einzuspeisen. Für uns berichtet Ursula Winkler.
2: Der früher wichtigste Gaslieferant Russland ist schon mit Beginn des Ukraine-Kriegs weggebrochen und der Iran-Krieg sorgt für weitere Knappheit. Die Transporte kommen kaum durch die Straße von Hormuz und das treibt die Preise in die Höhe. Normalerweise kaufen die Händler im Sommer ein, um das Gas in der Heizperiode zu verkaufen, aber aktuell sind die Speicher nur halb voll. Im November müssten sie nach gesetzlichen Vorgaben zu 80% gefüllt sein.
1: Der große Waldbrand im Naturschutzgebiet Hohes Venn ist nach belgischen Behördenangaben zwar eingedämmt, aber noch nicht vollständig unter Kontrolle. In Monschau in Rheinland-Pfalz, da ist die Evakuierung aufgehoben. Der Regen hat den Feuerwehrleuten geholfen. Neue Brandherde werden weiter gelöscht. Um die 3000 Hektar Natur sind den Flammen allerdings zum Opfer gefallen. Umweltorganisationen gehen davon aus, dass die Fläche Jahrzehnte braucht, bis sie sich wieder vollständig erholen kann. US-Präsident Trump hat neue Zusatzzölle von 50% auf Produkte aus Kanada gerade kurzfristig um 3 Tage ausgesetzt. In dieser Zeit soll jetzt ein Deal zum umstrittenen Ölpipeline-Projekt Keystone XL verhandelt werden. Das hatte sein Vorgänger Joe Biden gestoppt. FC Bayern-Star Harry Kane ist mit dem goldenen Schuh ausgezeichnet worden. Den bekommt der beste Torschütze Europas. Zum zweiten Mal ist Kane damit schon geehrt worden. Das Ganze in der Münchner Allianz Arena im Vereinsmuseum des FC Bayern. 36 Bundesliga-Tore hatte Kane letzte Saison gemacht. 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
4: In Schlingen liegen die Temperaturen in der Nacht bei warmen 25 Grad. Der Himmel ist wolkenlos. Ähnliche Bedingungen finden sich auch in Titisee, wo die Temperaturen ebenfalls wolkenfrei sind. Am Donnerstagmorgen werden in der Rheinebene bis zu 20 Grad erwartet. Der Tageshöchstwert erreicht 27 Grad, wobei etwas Regen möglich ist.
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4: Im Moment gibt es keine bekannten Verkehrsbehinderungen. Gute Fahrt.
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4: In Blumberg in der Höhenstraße wird geblitzt, hier gelten 50. Auch in Lörrach wird in der Tüllinger Straße geblitzt. Außerdem wird in der Huxweierer Hauptstraße in Lahr geblitzt. Die Höchstgeschwindigkeit beträgt dort 30.
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3: In Schluchsee liegen die Temperaturen derzeit bei angenehmen 20 Grad und der Himmel ist wolkenfrei. Am Donnerstagmorgen werden im Schwarzwald bis zu 16 Grad erwartet. Im Laufe des Tages steigen die Temperaturen auf maximal 21 Grad, wobei etwas Regen nicht ausgeschlossen ist.
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3: Elzach B294 zwischen Winden-Niederwinden und Winden-Oberwinden. Dichter Verkehr, mindestens 6 Minuten Zeitverlust. Wir wünschen eine sichere Fahrt, kommt gut an euer Ziel.
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1: Mit Yves Simon. Schwere Unwetter am Abend in Teilen Deutschlands. Im brandenburgischen Fürstenwalde soll es sogar einen Tornado gegeben haben. Dabei wurde ein Dach abgedeckt und Bäume sind auch noch umgestürzt. Das zeigen Bilder im Netz. Außerdem sind im Landkreis Mayen in Rheinland-Pfalz 2 Menschen durch einen umstürzenden Baum schwer verletzt worden. Auch hier sind mehrere Dächer abgedeckt und Fassaden beschädigt worden. Und im Westerwald, da ist fast die komplette Fassade einer Halle weggerissen worden. Zusätzlich ist der Strom dort großflächig ausgefallen. In Kroatien ist ein Ukrainer festgenommen worden, der auf den Anschlag auf die Ostsee-Pipeline Nord Stream 2 beteiligt gewesen sein soll. Er wird jetzt nach Deutschland überstellt, denn in ein paar Wochen soll in Hamburg ein Gerichtsprozess zu dem Fall starten. Noch nie hat ein US-Präsident das Weiße Haus so stark verändert wie Donald Trump. Nach Ballsaal und Co. lässt er jetzt einen neuen Helikopterlandeplatz mit Granitboden bauen. Da geht's aber um mehr Sicherheit, denn moderne Hubschrauber würden den Rasen zu stark beschädigen oder könnten ihn sogar entzünden, heißt es. Die ganze Fußballwelt fühlt mit Jamal Musiala gerade. Nach 2 Zusammenbrüchen hat der FC Bayern-Spieler bekannt gegeben, er leidet unter Absenzen. Das ist eine Art epileptischer Anfall, bei dem er kurz immer das Bewusstsein verliert. Medizinjournalist und Arzt Dr. Christoph Specht glaubt, Musiala kann, wenn die Medikamente gut eingestellt sind, ganz normal weiterspielen. Aber die psychische Belastung, glaubt er, die dürfte hoch sein.
2: Wenn Sie mehrfach solche Erlebnisse haben und Sie verlieren ja das Bewusstsein in diesem Moment und hinterher sind Sie verwirrt und wissen gar nicht, wo Sie sind, dann stellen Sie fest, hoppla, ich bin nicht mehr Herr meiner selbst und das verunsichert massiv. Im Laufe der Zeit kann man sich dann daran gewöhnen, aber am Anfang ist das schon sehr stark.
1: Der FC Bayern und dessen Ehrenpräsident Uli Hoeneß haben Musiala schon die volle Unterstützung zugesichert. 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
4: In Lahr bleibt es in der Nacht warm bei 25 Grad und wolkenlosem Himmel. Auch in Zell im Wiesental sind die Bedingungen ähnlich mit 20 Grad und ebenfalls wolkenfrei. Morgens werden in der Ortenau Temperaturen von bis zu 21 Grad erreicht. Am Tag wird ein Höchstwert von 27 Grad erwartet, begleitet von etwas Regen.
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4: Im Moment gibt es keine bekannten Verkehrsbehinderungen. Gute Fahrt.
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4: Blitzer in Freiburg in der Schillerstraße. Hier sind 30 erlaubt. Auch in Weil am Rhein wird in der Heldelinger Straße geblitzt. Außerdem wird in der Höhenstraße in Blumberg geblitzt. Die Höchstgeschwindigkeit beträgt dort 50.
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1: Mit Yves Simon. Schwere Unwetter am Abend in Teilen Deutschlands. Im brandenburgischen Fürstenwalde soll es sogar einen Tornado gegeben haben. Dabei wurde ein Dach abgedeckt und Bäume sind auch noch umgestürzt. Das zeigen Bilder im Netz. Außerdem sind im Landkreis Mayen in Rheinland-Pfalz 2 Menschen durch einen umstürzenden Baum schwer verletzt worden. Auch hier sind mehrere Dächer abgedeckt und Fassaden beschädigt worden. Und im Westerwald, da ist fast die komplette Fassade einer Halle weggerissen worden. Zusätzlich ist der Strom dort großflächig ausgefallen. In Kroatien ist ein Ukrainer festgenommen worden, der auf den Anschlag auf die Ostsee-Pipeline Nord Stream 2 beteiligt gewesen sein soll. Er wird jetzt nach Deutschland überstellt, denn in ein paar Wochen soll in Hamburg ein Gerichtsprozess zu dem Fall starten. Noch nie hat ein US-Präsident das Weiße Haus so stark verändert wie Donald Trump. Nach Ballsaal und Co. lässt er jetzt einen neuen Helikopterlandeplatz mit Granitboden bauen. Da geht's aber um mehr Sicherheit, denn moderne Hubschrauber würden den Rasen zu stark beschädigen oder könnten ihn sogar entzünden, heißt es. Die ganze Fußballwelt fühlt mit Jamal Musiala gerade. Nach 2 Zusammenbrüchen hat der FC Bayern-Spieler bekannt gegeben, er leidet unter Absenzen. Das ist eine Art epileptischer Anfall, bei dem er kurz immer das Bewusstsein verliert. Medizinjournalist und Arzt Dr. Christoph Specht glaubt, Musiala kann, wenn die Medikamente gut eingestellt sind, ganz normal weiterspielen. Aber die psychische Belastung, glaubt er, die dürfte hoch sein.
2: Wenn Sie mehrfach solche Erlebnisse haben und Sie verlieren ja das Bewusstsein in diesem Moment und hinterher sind Sie verwirrt und wissen gar nicht, wo Sie sind, dann stellen Sie fest, hoppla, ich bin nicht mehr Herr meiner selbst und das verunsichert massiv. Im Laufe der Zeit kann man sich dann daran gewöhnen, aber am Anfang ist das schon sehr stark.
1: Der FC Bayern und dessen Ehrenpräsident Uli Hoeneß haben Musiala schon die volle Unterstützung zugesichert. 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
5: Heute Nacht zeigt sich der Himmel in Freiburg wolkenfrei bei milden 24 Grad. Am Morgen kühlt es auf bis zu 21 Grad im Breisgau ab. Im Laufe des Tages steigt die Temperatur auf maximal 27 Grad, wobei etwas Regen möglich ist.
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0: EU. Geblitzt wird in Blumberg in der Höhenstraße. Hier sind 50 erlaubt. Ebenfalls kontrolliert wird auf der B314 in Höhe Eggingen. Hier sind 100 erlaubt. Und zuletzt haben wir noch eine Kontrolle in der Schillerstraße in Freiburg. Erlaubt sind höchstens 30.
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1: Kalt oder warm duschen, morgens oder abends? Ja, da gehen die Meinungen oft auseinander bei dem Thema. Aber am besten ist es wohl, wenn man das Ganze einfach kombiniert. Kaltes Duschen am Morgen aktiviert nämlich den Kreislauf, macht wach und steigert die Aufmerksamkeit. Der Körper geht kurz in Alarmmodus und ähnlich wie bei Kaffee wird er wach, nur eben ohne Koffein. Abends ist aber warmes Duschen besser, denn es entspannt die Muskeln, senkt die Körperspannung und hilft dem Körper, in den Ruhemodus zu wechseln. Und so kann man dann besser einschlafen. Eure Mariella Mischial.
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4: Mit Yves Simon. In der kroatischen Stadt Pula ist ein Mann festgenommen worden, der am Anschlag auf die Ostsee-Pipeline Nord Stream 2 beteiligt gewesen sein soll. Das Ganze auf Grundlage eines europäischen Haftbefehls. Der Profitaucher ist nach einer ersten Festnahme in Polen im letzten Jahr wieder freigekommen. Jetzt also sitzt er wieder fest und er soll jetzt nach Deutschland überstellt werden. Denn dort findet in wenigen Wochen ein Prozess gegen die vermutlichen Drahtzieher in Hamburg statt. Die Nachfrage nach Elektro-Lkw und Bussen zieht auf der ganzen Welt kräftig an. Im letzten Jahr sind gut 500.000 Fahrzeuge verkauft worden. Das ist ein sattes Plus von 86%. Vor allem China treibt das Wachstum. Dort sind inzwischen fast 30% der schweren Lastwagen voll elektrisch. Bei uns in Europa wächst vor allem der Markt für E-Busse. Für andere Fahrzeuge fehlen oft noch Ladesäulen. Weniger als 7 Stunden Schlaf pro Nacht. Experten zufolge ist das auch für Erwachsene viel zu kurz. In Deutschland trifft das allerdings auf 4 von 10 Menschen zu. Das zeigt jetzt eine Untersuchung des Robert-Koch-Instituts. Auf Dauer können Bluthochdruck oder auch zum Beispiel Diabetes die Folge sein. Ursula Winkler berichtet.
5: Vor allem Männer haben hierzulande kurze Nächte. Besonders auffällig ist die Gruppe der 45- bis 64-Jährigen. Hier schläft mehr als jeder zweite Mann, weniger als die empfohlenen mindestens 7 Stunden. Die Wochenenden sind erholsamer. Hier schläft nur jede 5. Frau und jeder 4. Mann zu wenig.
4: Der Hamburger Tennisprofi Alexander Zverev sucht kurz vor dem Start der US Open weiter nach seiner Form. Jetzt hat Zverev beim Masters-Turnier in Cincinnati das Viertelfinale verpasst. Der topgesetzte French Open-Sieger hat im Achtelfinale gegen den US-Amerikaner Tommy Paul einen Matchball vergeben und dann ging es bergab. Zverev hat in 3 Sätzen verloren. Die US Open starten schon in 10 Tagen. 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
6: In Freiburg zeigt das Thermometer in der Nacht warme 24 Grad und der Himmel ist wolkenfrei. In Hinterzarten sind es angenehme 20 Grad, ebenfalls ohne Wolken. Morgen früh können im Breisgau bis zu 21 Grad erwartet werden. Der Tageshöchstwert erreicht 27 Grad, wobei etwas Regen möglich ist.
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6: Aktuell liegen uns keine Verkehrsmeldungen vor. Gute Fahrt.
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6: Blitzer in Schopfheim in der Vera-Straße, hier sind 30 erlaubt. Noch ein Blitzer steht in Weil am Rhein in der Heldelinger Straße. 30 ist hier die Höchstgeschwindigkeit. Schließlich wird in Blumberg in der Höhenstraße geblitzt. Erlaubt sind 50.
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2: Der Große ist dann wahrscheinlich jetzt im Kindergarten, oder?
1: Seit September ist er im Waldkindergarten, ja.
2: Jeden Tag ein Abenteuer, glaube ich, oder?
1: Genau.
2: Und wie war das für euch, den ersten Schritt in Richtung Unabhängigkeit, das Kind gehen zu lassen?
1: Ja, war schon komisch, ne?
2: Ja, ich weiß. Ja.
1: Und gerade am Anfang finden die Kinder das ja noch nicht ganz so toll, ne?
2: Ja.
1: Und gibt so ein bisschen Trennungsschmerzen und alles. Das war schon, also zum Glück hat das meine Frau meistens gemacht.
2: Ja.
1: Ich war nur ein, zweimal dabei, aber wo da angefangen hat zu heulen, war schon ein bisschen,
2: ja. Komm,
1: ich nehme dich wieder mit.
2: Ja, ja, und dann muss man da irgendwie echt tapfer bleiben, alle Beteiligten,
1: ja. Ne?
2: Und einfach weiter üben. Mehr ist es ja irgendwie doch auch
1: genau. Nicht,
2: ne? Sich dran gewöhnen. Und euer Kleines ist natürlich
1: ja. Noch
2: zu Hause, 5 Monate.
1: Ja.
2: Und deine Frau ist in Elternzeit oder wie managt ihr das?
1: Genau, Elternzeit, meine Frau.
2: Okay. Der Große, wie findet der seine kleine Schwester?
1: Cool.
2: Ja?
1: Ja, also er kommt echt gut klar mit ihr, hat Spaß mit ihr, tobt immer mit ihr rum, was halt schon geht, ne?
2: Ja,
1: mit 5 Monaten. Er würde gern mehr machen, aber
2: ja. Das geht
1: halt noch nicht so, ne?
2: Süß. Und war das von Anfang an okay für ihn oder fand er das erstmal so mittel, als dann da noch jemand
1: also
2: war?
1: Also tatsächlich fand er das von Anfang an war er okay damit. Also
2: cool. War
1: nie ein Problem bisher.
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1: Mit Yves Simon. In der kroatischen Stadt Pula ist ein Mann festgenommen worden, der am Anschlag auf die Ostsee-Pipeline Nord Stream 2 beteiligt gewesen sein soll. Das Ganze auf Grundlage eines europäischen Haftbefehls. Der Profitaucher ist nach einer ersten Festnahme in Polen im letzten Jahr wieder freigekommen. Jetzt also sitzt er wieder fest und er soll jetzt nach Deutschland überstellt werden. Denn dort findet in wenigen Wochen ein Prozess gegen die vermutlichen Drahtzieher in Hamburg statt. Die Nachfrage nach Elektro-Lkw und Bussen zieht auf der ganzen Welt kräftig an. Im letzten Jahr sind gut 500.000 Fahrzeuge verkauft worden. Das ist ein sattes Plus von 86%. Vor allem China treibt das Wachstum. Dort sind inzwischen fast 30% der schweren Lastwagen voll elektrisch. Bei uns in Europa wächst vor allem der Markt für E-Busse. Für andere Fahrzeuge fehlen oft noch Ladesäulen. Weniger als 7 Stunden Schlaf pro Nacht. Experten zufolge ist das auch für Erwachsene viel zu kurz. In Deutschland trifft das allerdings auf 4 von 10 Menschen zu. Das zeigt jetzt eine Untersuchung des Robert-Koch-Instituts. Auf Dauer können Bluthochdruck oder auch zum Beispiel Diabetes die Folge sein. Ursula Winkler berichtet.
2: Vor allem Männer haben hierzulande kurze Nächte. Besonders auffällig ist die Gruppe der 45- bis 64-Jährigen. Hier schläft mehr als jeder zweite Mann, weniger als die empfohlenen mindestens 7 Stunden. Die Wochenenden sind erholsamer. Hier schläft nur jede 5. Frau und jeder 4. Mann zu wenig.
1: Der Hamburger Tennisprofi Alexander Zverev sucht kurz vor dem Start der US Open weiter nach seiner Form. Jetzt hat Zverev beim Masters-Turnier in Cincinnati

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1: In Lenzkirch wurden in der Nacht 21 Grad gemessen. Der Himmel zeigt sich wolkenfrei. Am Morgen werden im Schwarzwald Temperaturen von bis zu 17 Grad erwartet. Im Laufe des Tages erreichen die Temperaturen höchstens 22 Grad, wobei etwas Regen möglich ist.
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1: Aktuell liegen uns keine Verkehrsmeldungen vor. Gute Fahrt.
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1: Auf der B43 in der Nähe von Eggingen wird geblitzt. Ihr dürft 100 fahren. Noch ein Blitzer steht in Waldshut-Tingen in der Rathausstraße. 30 ist hier die Höchstgeschwindigkeit. Schließlich wird in Weil am Rhein in der Heldelinger Straße geblitzt. Erlaubt sind 30.
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1: Mit Yves Simon. Umgestürzte Bäume, vollgelaufene Keller und sogar ein Tornado. In Teilen Deutschlands hat es am Abend heftige Unwetter gegeben. Vor allem die Mitte des Landes war betroffen. Der Tornado hat in Fürstenwalde in Brandenburg Schäden angerichtet. In Thüringen, da laufen gerade etwa noch 20 wetterbedingte Einsätze. Vor allem der Süden des Bundeslandes nahe der bayerischen Grenze ist betroffen. Unter anderem sind Bäume auf Autos gestürzt, aber von Verletzten ist keine Rede. Die gibt's aber im Landkreis Mayen in Rheinland-Pfalz. Dort sind Menschen von einem umstürzenden Baum getroffen worden. Die Stadt Monschau in NRW hat ihre Evakuierung wegen des Waldbrandes in Belgien jetzt aufgehoben. Alle Betroffenen können mit sofortiger Wirkung wieder in ihre Häuser zurückkehren, heißt es von der Stadtverwaltung. Betroffen waren mehrere Straßen in einem Stadtteil und Belgien hat inzwischen es geschafft, das Großfeuer im Naturschutzgebiet Hohes Venn einzugrenzen. 3000 Hektar Natur sind allerdings den Flammen zum Opfer gefallen. Es steht zu befürchten, dass es Jahrzehnte dauern wird, bis sich das Gebiet wieder vollständig erholt. Am Flughafen Leipzig ist ja Anfang des Monats eine Sprengstoffdrohne gefunden worden, aber konkrete Ermittlungsergebnisse, die gibt es bisher noch nicht. Bundesinnenminister Dobrindt bittet deswegen jetzt um Verständnis. Er will wirklich belastbare Beweise haben, sagt er. Bayern-Stürmer Harry Kane ist als bester Torjäger Europas mit dem goldenen Schuh ausgezeichnet worden. Im Museum der Allianz Arena hat der 33-Jährige von München geschwärmt. Die letzte Saison mit 36 Bundesliga-Toren hatte er als